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2: Ich bin Yves Simon. Frankreich steht als erstes Team im Halbfinale der Fußball-Weltmeisterschaft. Les Bleus 2, Marokko 0, hieß es am späten Abend in Boston. Christoph Kreis berichtet.
3: Gegen diese Franzosen ist weiter kein Kraut gewachsen und das, obwohl Marokkos Keeper Bono einen Sahnetag erwischt und in der ersten Hälfte sogar einen Elfmeter von Kylian Mbappé hält. Der trifft nach einer guten Stunde dann aber doch noch. Ousmane Dembélé legt nur 6 Minuten später nach. Marokko insgesamt viel zu harmlos, Frankreich gewinnt souverän und trifft im Halbfinale jetzt auf Spanien oder Belgien.
2: Durch ein neues Sparpaket sollen die Krankenkassenbeiträge für Millionen Versicherte stabil bleiben. Heute stimmt der Bundestag über das entsprechende Gesetz ab. Es sieht unter anderem Ausgabenbremsen für Praxen und auch höhere Zuzahlungen für Medikamente für Patienten vor. Das sei ein einziges Fiasko, allerdings warnt jetzt die Chefin des Hausärzteverbands Buhlinger-Göpfart. Spätestens der Bundesrat müsse, Zitat, diese Irrfahrt stoppen. Eine Mehrheit heute im Bundestag dürfte trotzdem nur Formsache sein. Viele erwerbstätige Eltern fühlen sich von staatlichen Familienleistungen wie Kindergeld oder Elterngeld nicht ausreichend unterstützt. Laut einer neuen Umfrage sehen das 44% so. Vor allem das Elterngeld steht in der Kritik. Es wurde seit 18 Jahren nicht mehr erhöht. Der Euro soll digital werden. Zusätzlich zum Bargeld soll es auch virtuelles Geld geben. Das EU-Parlament hat die Einführung beschlossen. Jetzt müssen noch die 27 Mitgliedstaaten darüber verhandeln. Geplant ist, dass wir diese digitalen Euros ab dem Jahr 2029 in einer App speichern und dann als Zahlungsmittel neben Bargeld benutzen können. Die EU will so unabhängiger von Kreditkartenanbietern wie zum Beispiel Visa, Mastercard oder anderen Bezahldiensten wie Klarna oder PayPal. Paul werden.
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2: Ich bin Yves Simon. Der Top-Favorit hat es gepackt. Frankreich steht im Halbfinale der Fußball-Weltmeisterschaft. Die Franzosen haben sich im Viertelfinale mit 2:0 gegen Marokko durchgesetzt. Die Tore haben Mbappé in der 60. und Dembélé in der 66. Minute geschossen. Frankreich trifft dann im Halbfinale auf den Sieger des Duells zwischen Spanien und Belgien. Wer da weiterkommt, das entscheidet sich dann heute Abend ab 21 Uhr. Die Bundesregierung will finanzschwache Kommunen stärken. Der Bundestag hat jetzt eine Finanzspritze von 4 Milliarden Euro beschlossen, unter anderem für die Sanierung von Bibliotheken, Kitas und auch Schwimmbädern. 400 Millionen Euro fließen zusätzlich in den Länderfinanzausgleich für Bayern, Baden-Württemberg, Hessen und auch Hamburg. Der Bundesrat muss dem Ganzen aber noch zustimmen. Der niedersächsische Ministerpräsident Lies lehnt mögliche Werksschließungen bei VW ab. Trotz der geplanten massiven Einsparungen und auch einer Halbierung der Modellpalette hat Konzernchef Oliver Blume am Abend keine Angaben zu möglichen Stellenstreichungen oder Werksschließungen gemacht. Tennisprofi Alexander Zverev will auf seinen ersten Grand-Slam-Titel seiner Karriere direkt auch schon den zweiten folgen lassen. Und gelingen soll das beim Rasenklassiker in Wimbledon. Dafür muss heute im Halbfinale ein Sieg gegen den Briten Arthur Ferry her. Für uns berichtet Pia Wegner.
3: Der Halbfinalgegner von Alexander Zverev kennt den heiligen englischen Rasen seit klein auf. Arthur Ferry ist nämlich nur wenige Minuten vom All England Club entfernt aufgewachsen. Entsprechend dürfte das komplette Publikum hinter dem Überraschungsmann stehen. Er war als Nummer 114 der Welt ins Turnier gestartet.
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0: Ich bin Yves Simon. Schönen guten Morgen. Angeführt von Stürmerstar Kylian Mbappé hat Frankreich zum dritten Mal hintereinander das Halbfinale einer Fußball-Weltmeisterschaft erreicht. Der Titelfavorit hat sich im Viertelfinale hochverdient mit 2:0 gegen Marokko durchgesetzt. Für uns berichtet David Riemer.
1: Frankreich dominierte das Spiel, Marokko völlig chancenlos gegen das französische Star-Ensemble. Mbappé scheiterte zunächst mit einem Elfmeter an Marokkos überragendem Keeper Bono. In der 60. Minute traf der Franzose dann aber per Traumtor zur Führung. Ein Schlenzer ins rechte Eck, unhaltbar. Ousmane Dembélé legte nur 6 Minuten später nach zum 2:0 Endstand.
0: Bei Unfällen mit E-Scootern gelten in Zukunft strengere Regeln. Der Bundestag hat am Abend beschlossen, dass in Zukunft vor allem die Vermieter der Roller haften sollen. So sollen Geschädigte einfacher an Schadenersatz kommen. Bisher sind sie nämlich dank der stark gestiegenen Zahl an E-Scooter-Unfällen häufig auf ihren Kosten sitzen geblieben. Im Bayerischen Landtag ist es jetzt darum gegangen, wie sich Hausbesitzer von Naturgefahren wie Hochwasser schützen können. Starkregen ist das häufigste Klimarisiko, das sagen Experten der Verbraucherzentrale Bayern. Sie empfehlen deswegen zum Beispiel Rückstauklappen und hochwasserbeständige Kellerfenster. Und sie schlagen vor, einen Naturgefahrenausweis einzuführen, ähnlich dem Energieausweis. Darin soll das Risiko für das Gebäude stehen, was Hochwasser oder auch Hitze angeht. Und auch konkrete Tipps zur Vorbeugung. Das Ganze soll freiwillig sein, also keine Pflicht. Die STIKO ändert ihre Corona-Empfehlung. Gesunde Menschen sollen sich in Zukunft erst ab 75 Jahren einmal im Jahr im Spätsommer oder auch im Frühherbst impfen lassen, nicht mehr schon ab 60. Hintergrund: schwere Verläufe und Todesfälle treffen inzwischen vor allem über 75-Jährige und Menschen mit Vorerkrankungen.
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0: Sekunden.
1: Ich bin Yves Simon. Schönen guten Morgen. Angeführt von Stürmerstar Kylian Mbappé hat Frankreich zum dritten Mal hintereinander das Halbfinale einer Fußball-Weltmeisterschaft erreicht. Der Titelfavorit hat sich im Viertelfinale hochverdient mit 2:0 gegen Marokko durchgesetzt. Für uns berichtet David Riemer.
2: Frankreich dominierte das Spiel, Marokko völlig chancenlos gegen das französische Star-Ensemble. Mbappé scheiterte zunächst mit einem Elfmeter an Marokkos überragendem Keeper Bono. In der 60. Minute traf der Franzose dann aber per Traumtor zur Führung. Ein Schlenzer ins rechte Eck, unhaltbar. Ousmane Dembélé legte nur 6 Minuten später nach zum 2:0 Endstand.
1: Bei Unfällen mit E-Scootern gelten in Zukunft strengere Regeln. Der Bundestag hat am Abend beschlossen, dass in Zukunft vor allem die Vermieter der Roller haften sollen. So sollen Geschädigte einfacher an Schadenersatz kommen. Bisher sind sie nämlich dank der stark gestiegenen Zahl an E-Scooter-Unfällen häufig auf ihren Kosten sitzen geblieben. Im Bayerischen Landtag ist es jetzt darum gegangen, wie sich Hausbesitzer von Naturgefahren wie Hochwasser schützen können. Starkregen ist das häufigste Klimarisiko, das sagen Experten der Verbraucherzentrale Bayern. Sie empfehlen deswegen zum Beispiel Rückstauklappen und hochwasserbeständige Kellerfenster. Und sie schlagen vor, einen Naturgefahrenausweis einzuführen, ähnlich dem Energieausweis. Darin soll das Risiko für das Gebäude stehen, was Hochwasser oder auch Hitze angeht. Und auch konkrete Tipps zur Vorbeugung. Das Ganze soll freiwillig sein, also keine Pflicht. Die STIKO ändert ihre Corona-Empfehlung. Gesunde Menschen sollen sich in Zukunft erst ab 75 Jahren einmal im Jahr im Spätsommer oder auch im Frühherbst impfen lassen, nicht mehr schon ab 60. Hintergrund: schwere Verläufe und Todesfälle treffen inzwischen vor allem über 75-Jährige und Menschen mit Vorerkrankungen.
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2: Hier sind die Nachrichten mit Sebastian Uhl. Er wächst und wächst und wächst. Neue Regionen gehören bald zum Münchner Verkehrsverbund mit dazu. Für Fahrgäste hat das viele Vorteile, Lokalreporterin Chantal Martin.
3: Ab dem 1. Januar kommenden Jahres gehören auch der Landkreis Ostallgäu und die Stadt Kaufbeuren zum MVV. Das haben die Gesellschafter jetzt beschlossen. Damit wächst die Fläche des Verbundraums auf fast 15.000 Quadratmeter. Für Fahrgäste bedeutet das einheitliche Tickets und mehr Verbindungen.
2: Jetzt haben fast alle Bundesländer Sommerferien, nur der Süden muss noch warten. Für uns bedeutet das aber wieder volle Straßen ab dem Mittag. München-Reporter Benjamin Kühnel.
4: Mit Berlin, Brandenburg, Mecklenburg-Vorpommern und Hamburg starten heute gleich 4 Bundesländer in die Sommerferien. Damit fehlen jetzt nur noch Baden-Württemberg und Bayern.

0: Bis es bei uns Ende Juli losgeht, wird es aber auf unseren Autobahnen sehr voll. Vor allem an den Wochenenden und auf den Autobahnen südlich von München erwartet der ADAC lange Staus.
1: Sind Bezahldienstleister wie PayPal bald Geschichte? Die EU will unabhängiger von US-amerikanischen Systemen werden und plant, einen digitalen Euro einzuführen. Ab 2029 sollen digitale Euros in einer App gespeichert und wie Bargeld eingesetzt werden können. Die Mitgliedstaaten beraten jetzt über den Entwurf. Ganz viel Papierkram fällt bald für Eltern weg. Das Kindergeld soll in Zukunft ganz automatisch und ohne Antrag ausgezahlt werden, hat der Bundestag jetzt beschlossen. Erstmal gilt das nur für neugeborene Babys, die schon Geschwister haben. Im Laufe des Jahres soll das Verfahren dann auch auf erstgeborene Kinder ausgeweitet werden. Und noch die gute München-Nachricht. Eine Institution unserer Stadt kehrt heute zurück, das Karl-Valentin-Museum im Isartor. 2 Jahre lang wurde es umgebaut. Neben Sanierungsarbeiten wurde auch eine eigene Ausstellung für Liesel Karlstadt eingerichtet. Die offizielle Eröffnung ist am Vormittag um 11.01 Uhr. Der Eintritt zur Feier des Tages frei. Das waren die Nachrichten. Jetzt Wetter und Verkehr mit Lukas Dombo.
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4: Und das ist einfach Sommer. Ich meine, hey, 6 Uhr morgens und die ersten Sonnenstrahlen sind schon am Start. Genau wissen, wie es wird mit dem Charivari München-Wetter. Und es kommt genau wie bestellt. Es wird ein wunderschöner Freitag, ein wunderschönes Wochenende, ganz viel Sonne. Und vor allem mit einem ganz großen Vorteil. Es wird zwar warm, so um die 30 Grad, aber halt nicht diese Mega-Hitze. Jetzt keine 36, 37 Grad, was man nicht mehr aushält. Nein, es bleibt total schön. Schön, angenehm, könnt ihr baden, könnt ihr im Biergarten, alles tipptopp.
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4: Noch mit keinem Stau direkt, aber bitte nochmal mit dem kleinen Reminder: Donnersberger Brücke in beide Richtungen. Fahrbahnverengung wegen einer Baustelle. Das Ganze dauert ja noch den ganzen Juli. Dementsprechend wird sich's da auch heute, selbst wenn viele im Homeoffice sind, wieder einigermaßen schwer stauen.
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4: Neuesten Blitzer haben wir auch schon einen, steht in Planegg auf der Amtmannstraße. Und habt ihr noch mehr, ruft da an 089 für München 57 95 5.
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6: Und Dachau bereitet sich auf einen mega Samstag vor. Es ist nämlich Altstadtfest, also mit Live-Acts, Drohnenshow, Kids-Area, Foodmeile, 7 Bars alleine. Also da ist richtig was los. Und was sonst noch geht an diesem wirklich, wie ihr gerade gehört habt, richtig schönen, sommerlichen und heißen Wochenende. Das hört ihr gleich um 15:15 nur hier bei uns. 95.5 Charivari und dazu Feel Good Music. Hier ist Teddy Swims mit Mr. Know-It-All.

0: Das ist der Feel Good Friday auf 95.5 Charivari und mit uns kann sich dieser Freitag sogar noch ein bisschen besser anfühlen.
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0: Wir spielen mal wieder eine Runde, denn ihr könnt euch ja die ganze Woche auch schon entscheiden, ne? Wollt ihr zu Dieter Bohlen? Oder zu Helene Fischer. Tragt euch einfach ein auf charivari.de. Und mit dabei ist jetzt auch die Toni. Guten Morgen.
2: Hi, guten Morgen.
0: Hallo, liebe Toni. Wo soll es denn für dich theoretisch hingehen? Zu Helene oder zu Dieter?
2: Wahnsinnig gern zu Helene.
0: Okay, wunderbar. Dann wissen wir das schon mal. Ich hoffe jetzt, dass du gleich den passenden Interpreten zum Songtext hast. Nochmal die Regeln. Wir spielen dir gleich eine Textzeile, entweder von Helene Fischer oder eben Dieter Bohlen vor. Frei von uns interpretiert. Und Dieter Bohlens Texte natürlich sind ins Deutsche übersetzt, weil sonst wäre es zu einfach. Und wenn du weißt, wer diese Zeilen in seinem eigenen Song mit drinnen hat, dann gehst du eben zu Helene Fischer.
2: Perfekt.
0: Okay.
2: Dann versuche ich mein Glück, ja.
0: Dann geht's los in 3, 2, 1.
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2: Helene.
0: Hören wir mal rein.
4: Zieht uns dahin.
2: Jawohl. Oh Gott, ja. Oh, es ist schön. Ich freue mich mega.
0: Mit dem Wind von Helene Fischer. Und du, liebe Toni, hast alles richtig gemacht. Du bist

0: nächsten Freitag bei Helene Fischer in der restlos ausverkauften Allianz Arena mit dabei. Also genau heute in einer Woche.
1: Ah, ich freue mich unfassbar. Oh. Super. Ah, super. Vielen, vielen lieben Dank. Ah, ich freue mich tierisch.
0: Und wenn auch ihr zu Helene oder eben zu Dieter wollt, einfach anmelden auf charivari.de.
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0: der Sommer in München. Das ist einfach eine feine Sache, oder?
1: 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Yeah.
0: Der Feel Good Friday auf 95.5 Charivari und auch dieses Wochenende ist wieder pickepacke voll mit echt coolen Highlights. Da haben wir einmal die Hoflohmärkte, heute in Hallaching, morgen in Hadern, am Sonntag dann in Riem. München außerdem im völligen Ausnahmezustand. Die K-Pop-Sensation BTS kommt für zwei restlos ausverkaufte Konzerte in die Allianz Arena. Und passend dazu gibt es ab heute und dann auch das ganze Wochenende über in Neuhausen, genauer gesagt im Pineapple Park, einen Korean Street Food Market. Essen, Musik, verbunden mit einem Nachtflohmarkt, also richtig coole Geschichte. Und als ob das noch nicht genug wäre, gibt es morgen und übermorgen auch noch das sogenannte Gärtnerplatz Open Air. Zwei fette Sommerbühnen mit Musik, mit ganz viel Spaß für die ganze Familie. Und da können wir einfach nur dem Wettergott Danke sagen, dass es auch so mitmacht, ne? Also das wird ja einfach nur fantastico. 95.5 Charivari. 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

0: Wie krass ist das denn bitte? 95.5 Charivari hier. Wer von euch spielt Lotto? Weil ich sag mal so, unter uns ist ein Millionär oder eine Millionärin, der oder die noch nichts von seinem, ihren Glück weiß. Hört mal bitte, was Caroline Kerschbaumer, das ist die Präsidentin der staatlichen Lotterie- und Spielbankenverwaltung, sagt.
1: Es ist jemand, der richtig viel Glück hatte, am 6. August 2025 in einer Lottoannahmestelle in München gewesen, hat einen Spielschein über 73 Euro ausgefüllt und hatte 6 richtige mit Zusatzzahl. Die Zahlen waren 4, 17, 20, 32, 35, 42 und die Superzahl war 8 und es warten 18 Millionen Euro auf den Gewinner.
0: 18 Millionen Euro! Das ist ja, also sämtliche Fakten. Natürlich auch nochmal zum Nachlesen auf charivari.de.
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2: Hier sind die Nachrichten mit Sebastian Uhl. Im Berufsverkehr auf dem Ring dauert es womöglich noch etwas länger, denn München hat seit heute eine neue Staufalle. Bauarbeiten auf der Donnersberger Brücke. 2 Wochen lang wird der Verkehr auf 1 Spur in Richtung Süden und 2 Spuren in Richtung Norden verengt. Der Grund sind Instandsetzungsarbeiten am Unterbau der Brücke. Damit wollten sie wohl gleich das ganze Album voll bekommen. 2 Kinder haben in einem Landsberger Geschäft Panini-Sticker geklaut, im Wert von rund 200 Euro. Beim Rausgehen wurden sie aber erwischt und mussten die Packerl wieder herausgeben. Die Polizei hat die 12-Jährigen zu ihren Eltern gebracht. Und eine der ganz großen Stimmen ist für immer verstummt. Bonnie Tyler ist im Alter von 75 Jahren nach schwerer Krankheit gestorben, hat ihr Manager bestätigt. Die Sängerin lag zuletzt wochenlang im Krankenhaus, teilweise sogar im künstlichen Koma. Zu Tylers größten Hits gehört

0: waren Total Eclipse of the Heart und Holding Out for a Hero. Das waren die Nachrichten, jetzt Wetter und Verkehr mit Lukas Dombo.
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3: So, Studio-Outfits heute. Larissa im roten Sommerkleid, würde ich sagen.
4: Und so, Bierkies.
3: Und Bierkies, ich wollte gerade sagen. Und Schlappen. Bei mir ist es die kurze Hose und ein Sommerhemd geworden. Ja,
4: perfekt.
3: Ungefähr so könnt ihr euch heute auch anziehen. Genau wie es wird mit dem Charivari München-Wetter. Das kommt nämlich wie bestellt. Das wird richtig schön heute. Bis zu 28 Grad. Vielleicht in der Sonne knacken wir sogar die 30, 15 Stunden Sonne. Und dann auch das Wochenende. Ja, es wird ein Traum, kaum eine Wolke am Himmel. Und das Schöne, es wird nicht so unerträglich heiß. Ja, es wird zwar angenehm genug zum Baden, warm genug zum Baden, aber nicht so heiß, dass wir es gar nicht mehr aushalten in der Hitze.
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3: Ah, und es geht so langsam aber sicher los im Berufsverkehr. Freitag tendenziell immer ein bisschen weniger, aber auf dem mittleren Ring, wenn ihr unterwegs seid, da schon hier und da ein bisschen stockender Verkehr.
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3: Und die neuesten Blitzer stehen zum Beispiel in Planegg. Auf der Amtmannstraße haben wir einen. Und dann haben wir auch noch einen in Aschheim, und zwar auf der Eichendorfstraße. Und wenn ihr noch mehr habt, 089 für München, 57 95 5.
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4: Bester Tag der Woche und so viel los an diesem Wochenende. Zum Beispiel auch große Fundsachenversteigerung des Münchner Flughafens. Heißt, viele Koffer voller Überraschungen.
3: Jawohl, außerdem
4: das Siedlerfest in Karlsfeld.
3: Sehr schön.
4: Da könnt ihr auch morgen ab 13 Uhr mitsteigern. Also sicherlich sehr, sehr spannend. Und dazu Feel Good Music für euch. Jetzt mit Taylor Swift und The Fate of Ophelia. Und ich warte immer noch, dass sie jetzt endlich mal ein Brautkleidbild postet. Das geht doch nicht. Wie lange will sie uns da? Also das ist

0: starten in den Feel Good Friday. Und Frankreich hat am Abend schon mal den Anfang gemacht und steht im Halbfinale der Fußball-WM. Apropos Halbfinale, da steht auch unser deutscher Tennisstar Alexander Zverev. Allerdings in Wimbledon. Heute Nachmittag dann sein Duell gegen den britischen Shootingstar Arthur Ferry.
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2: Heute mit der Frage, was war der schnellste WM-Platzverweis aller Zeiten?
3: Sicherlich haben jetzt einige die historischen wilden Spieler im Kopf, also stürmische Brasilianer, sture Deutsche oder freche Engländer, die sich schnell eine rote Karte eingefangen haben. Aber den schnellsten WM-Platzverweis in der Geschichte holte sich 86 ein Spieler aus Uruguay. José Batista wurde wegen eines groben Fouls an seinem schottischen Gegenspieler nach nur 56 Sekunden Spielzeit vom Platz gestellt. Interessanterweise ereignete sich das Foul bereits in der 39. Sekunde, aber es hat gedauert, bis der französische Schiedsrichter die rote Karte offiziell gezeigt hat. Und trotz der fast gesamten Spielzeit in Unterzahl erreichte Uruguay ein 0:0 und zog damit sogar ins Achtelfinale ein. Mit einem Augenzwinkern muss man gestehen, Effizienz pur. Chapeau! 39 Sekunden Arbeit, 90 Minuten Duschen und trotzdem eine Runde weiter. Bravo!
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0: Und damit einmal mehr willkommen im Wochenfinale. Welcher Song soll es in die nächste Runde schaffen? Welcher der folgenden, sag jetzt mal, zwar gehypten, aber auch außergewöhnlichen Songs hat es verdient, hier in voller Länge in die Show mit reinzukommen? Vielleicht ja was für alle Partymäuse. Oasis Wonderwall, ein absoluter Welthit. Jeder kann den, glaube ich, rauf und runter mitsingen, aber jetzt eben neu gemischt und nochmal modernisiert auf Grund oder Dank eines australischen DJs.

Oder ihr gebt eure Stimme unserem letzten Wochensieger. Es ist ein Duo, Andreas Gabayé zusammen mit unserem Münchner Pietro Basile. Und dieses Mal auf Italienisch haben sie sich rangetraut.

0: Welcher Song taugt euch am meisten? Welcher soll es hier in voller Länge in die Show mitschaffen? Ab mit euch zum Voting auf charivari.de.
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0: 95.5 Charivari am Feel Good Friday. Mit uns wisst ihr immer, was am Wochenende so abgeht in der schönsten Stadt der Welt. Und ihr dürft euch natürlich aber auch jederzeit gerne melden, wenn ihr mal coole Events irgendwie habt oder sogar vielleicht auch was Eigenes veranstaltet. So wie der liebe Quirin.
1: Ich würde euch gerne recht herzlich morgen zu uns auf dem Wochenmarkt einladen. Wir stehen in Fürstenried. Wir sind morgen von 8:30 bis 12:30 für euch da. Wir haben alles vertreten, egal ob Wurst, Käse, Obst und Gemüse, ein Brathindlstand, es ist alles da. Es gibt lecker Schmankerl für euch, eine Blasmusikspur, das ist was geboten für groß und klein. Und wir daten uns freuen, wenn einige von euch vorbeischauen werden.
0: Klingt richtig gut, oder? Wochenmarkt morgen in Fürstenried 7:30. Und was sonst noch so geht, hört ihr gleich 7:45.
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2: Hier sind die Nachrichten mit Sebastian Uhl. Seit vergangener Woche der Luise-Kieselbach-Tunnel, ab heute die Donnersberger Brücke. In unserer Stadt gibt's die nächste Staufalle, merken wir direkt im Berufsverkehr auf dem Mittleren Ring. Weil der Unterbau der Brücke erneuert werden muss, ist auf der Donnersberger in Richtung Süden nur noch eine Spur offen. Nach Norden sind's zwei. Das Ganze dauert laut Baureferat 14 Tage. Die Rede ist von waschechten Helden. Kultusministerin Stolz hat den Schülerinnen, Schülern und Lehrkräften am Schongauer Welfengymnasium für ihr schnelles Handeln gedankt. Auch deshalb kam bei dem Angriff vorgestern niemand ums Leben. Lokalreporter Sebastian Ippekofen.
3: Während Lehrkräfte den Täter überwältigen und festhalten konnten, haben sich Schülerinnen und Schüler sofort um die Verletzten gekümmert und mit Druckverbänden aus ihren Kleidungen wohl sogar das Leben eines Mädchens gerettet. Der 16-jährige Angreifer sitzt in Untersuchungshaft. An dem Schongauer Gymnasium steht auch heute die Aufarbeitung im Vordergrund. Kriseninterventionsteams sind vor Ort.
2: Damit es nicht wieder so ein Chaos gibt wie im vergangenen Jahr. Auf der Wiesn steht heuer ein neues Kontrollzentrum für mehr Sicherheit. Überall auf dem Festgelände hängen Kameras, die mit Hilfe von KI Besucherströme erkennen und warnen, sobald das Gedränge zu groß wird. So sollen die Menschenmassen gelenkt werden, bevor es gefährlich wird. Für die neue Zentrale muss das Fundbüro weichen. Das kommt im Verkehrsmuseum an der Theresienhöhe unter. Bei Volkswagen bahnt sich der größte Umbruch der Konzerngeschichte an. Um zu sparen, will VW künftig weniger Modelle bauen. Dazu sollen die Optionen bei der Ausstattung deutlich schrumpfen. Statt 12 Millionen Fahrzeuge sollen bald nur noch 9 Millionen pro Jahr gebaut werden. Gewerkschaften befürchten einen riesigen Stellenabbau. Die Rede ist von bis zu 120.000 Arbeitsplätzen. Und schaut unbedingt mal in euren Geldbeutel, die Handtasche oder das Handschuhfach. Womöglich liegt da ein Millionengewinn drin. Die staatliche Lotterie- und Spielbankverwaltung sucht nämlich immer noch einen Gewinner aus dem vergangenen August, der rund 18 Millionen Euro gewonnen hat. Mit einer Plakataktion soll der oder die Glückliche jetzt gefunden werden. Das waren die Nachrichten. Jetzt Wetter und Verkehr mit Lukas Dombo.
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1: Pass auf, wir machen das Wetter jetzt ein bisschen internationaler. Also jetzt heute und am Wochenende. Auf Deutsch würde ich sagen wunderschön. Österreichisch Urleibern. Spanisch precioso. Französisch magnifique. Finnisch upea. Oder, was ich auch sehr nett fand, hawaiianisch, die würden sagen Nani.
2: Nani.
1: Nani, fand ich sehr, sehr nett.
2: Ah, oh, süß.
1: Und alles kommt auf selbe Ergebnis. Es wird ein tolles Wochenende. 30 Grad, geht's raus, geht baden.
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1: Auf den Autobahnen noch alles ruhig, aber wir haben es gerade in den Nachrichten schon gehört. Donnersberger Brücke, da sind einige Fahrbahnen verengt heute und dementsprechend rundherum staut sich es auch schon ein bisschen, wenn ihr da in der Gegend unterwegs seid. 10 Minuten mehr einpacken.
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1: Die neuesten Blitzer. Gröbenzell am Zillerhof und auch in Sendling wird geblitzt auf der Siegenburger Straße. Und habt ihr noch mehr? Keine Sorge. Immer melden 089 für München 57 95 5
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2: Es ist der Feel Good Friday, an dem jetzt auch die Kids in Mecklenburg-Vorpommern in die Sommerferien starten. Ab morgen ist dann halb Deutschland in den Ferien. Nur Nordrhein-Westfalen, Baden-Württemberg und wir hier in Bayern haben noch nicht frei.
1: Naja.
2: Aber keine Sorge, heute und auch das ganze Wochenende wird auch ohne Ferien absolut fantastico. Warum? Das hört ihr gleich um 8:15.

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1: 95 Charivari hier. Wetter schon mal, Lukas, hast du gesagt, allererste Sahne, ne?
2: Wunderbar.
1: Ein Wahnsinnswochenende, ein Wahnsinns-Sommerwochenende, das da auf uns wartet. Und entsprechend haben wir jetzt direkt, um keine Zweifel aufkommen zu lassen, wie geil es wirklich wird, 10 großartige Gründe. Grund Nummer 1, BTS, die K-Pop-Sensation, macht morgen und übermorgen, also gleich zweimal, die Allianz Arena voll. Entsprechend werdet ihr viele Fans in den U-Bahnen und in der Stadt allgemein sehen.
2: Grund Nummer 2, ebenfalls restlos ausverkauft, Klassik am Odeons Platz, auch am Samstag und Sonntag.
1: Grund Nummer 3, das größte Ritterturnier der Welt, Schloss Kalpenberg, startet wieder durch.
2: Grund Nummer 4, ist das großes Opening-Wochenende beim Italiener 60 Seconds to Napoli. Ja, sind ja wirklich vielfach ausgezeichnete Pizzen, die es da gibt und eben jetzt auch in Schwabing.
1: Grund Nummer 5, das Gärtnerplatz-Opener. Das ganze Glockenbachviertel ist mal wieder auf den Beinen und feiert draußen eine Wahnsinnsparty.
2: Grund Nummer 6, das Happy Family Familienfest auf dem Königsplatz mit Zaubershows, mit Mitmachkurs, Theater, Riesenseifenblasen, alles, was die Kinderherzen begehren.
1: Ja, richtig geil. Grund 7, 8 und 9. Gleich dreimal Hoflohmarkt. Heute Harlaching, morgen Hadern, Sonntag Riem.
2: Und noch Grund Nummer 10. Am Sonntag ist auch noch Japan-Duld und japanisches Sommerfest in der alten Kongresshalle. Also das Ganze ist gleich bei der Wiesn mit wahnsinnig viel Kunst und Kultur, aber vor allem auch lecker Essen aus Fernost.
1: Müssen wir mehr sagen? Ich glaube nicht.

0: 95.5 Charivari, schnelle Message an alle Autofahrer, gerade besonders vorsichtig unterwegs zu sein. Warum? Verrät uns Birgit, die mir eine Nachricht reingeschickt hat.
1: Und zwar sind momentan ganz viele Viertklässler unterwegs mit dem Fahrrad, weil die gerade alle ihre Fahrradprüfungen gemacht haben. Mein Sohn ist auch gerade los und es ist unheimlich schön, das zu sehen, dass momentan viele Viertklässler mit dem Fahrrad jetzt in die Schule fahren, weil sie üben möchten. Und vielleicht ist es auch schön, wenn die anderen Verkehrsteilnehmer das wissen und vielleicht da ein bisschen ein Auge drauf werfen, dass die vielleicht noch nicht so ganz sicher sind im Verkehr, obwohl sie natürlich ihr Bestes geben.
0: Vielen, vielen Dank. Also unbedingt Obacht geben, wenn ihr jetzt unterwegs seid.
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2: Hier sind die Nachrichten mit Sebastian Uhl. Er wird noch größer und einheitlicher. Der MVV-Verbundraum wächst weiter. Zum 1. Januar werden auch der Landkreis Ostallgäu und die Stadt Kaufbeuren dem MVV beitreten. Der hat in seiner Gesellschafterversammlung jetzt grünes Licht gegeben. Für Fahrgäste heißt das einheitliche Tickets und weitere Verbindungen. Die Allianz Arena wird am Wochenende wieder zum Konzertstadion. Die koreanische Band BTS wird morgen und am Sonntag auftreten. Beide Konzerte sind restlos ausverkauft. Bei den Karten ist wieder ein Ticket für die Öffentlichen mit dabei. Die U-Bahnen Richtung Freudmanning dürften also voll werden. Und noch zur Fußball-WM. Der Top-Favorit steht standesgemäß als erste Mannschaft im Halbfinale. Frankreich hat sich gestern Abend mit 2:0 gegen Marokko durchgesetzt. Der überragende Spieler war wieder mal Kylian Mbappé mit Tor und Vorlage. Im Halbfinale treffen die Franzosen auf den Sieger des Duells

0: Spanien, Belgien. Wer da weiterkommt, entscheidet sich heute Abend. Das waren die Nachrichten. Jetzt Wetter und Verkehr mit Lukas Dombo.
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3: Cabrio-Wetter auf dem Weg in die Arbeit. Und wer, wie ich leider, auch kein Cabrio hat, kann wenigstens die Fenster runterlassen. Genau wissen, wie es wird mit dem Charivari München-Wetter. Ja, die Sonne hat Power. Ja. Darf es auch gerne noch ein bisschen wärmer machen. Später Freitagnachmittag wirklich tolles Badewetter bis zu 30 Grad. Auch übrigens das komplette Wochenende. Es bleibt richtig schön jeden Tag bis zu 15 Stunden Sonne.
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3: So, Donnersberger Brücke, unser großes Thema aktuell. Ja, in beide Richtungen kommt es da zu Fahrbahnverengungen wegen einer Baustelle. Das Ganze noch den ganzen Juli durch. Dementsprechend staut sich da auch in beide Richtungen ungefähr eine Viertelstunde plus auf dem Ring.
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3: Und die neuesten Blitzer haben wir Neuperlach, die Putzbrunner Straße mit dabei und noch Sendling, die Siegenburger Straße. Und wenn ihr noch mehr habt, durchklingeln jederzeit die Nummer 089 für München 57 95 5.
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4: Also ihr habt es gehört von Lukas Dombo. Das Wochenende wird in Sachen Sommerwetter wirklich
3: Sahne, Sahne, Sahne.
4: Eine 12 von 10, ja. Und vielleicht habe ich auch gleich den perfekten Drink für euch. Mal was ganz Neues, und zwar Obacht bitte.
3: Obacht.
4: Ohne Alkohol. Als Schwangere muss ich da natürlich jetzt eben ganz
3: absolut besonders richtig.
4: Mal gucken, welche Alternativen es gibt. Um welches Trendgetränk es geht, hört ihr gleich.
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95.5 Charivari hier, einen wunderschönen guten Morgen und täglich grüßt das Murmeltier. Entsprechend kommt heute früh eine fette Baustelle noch on top, weil wir haben ja noch nicht genug. Ach ja, auf der Donnersberger Brücke laufen die nächsten zwei Wochen Instandsetzungsarbeiten. Heißt, Richtung Süden, also Richtung Luise-Kieselbach-Tunnel, ist dann eine Fahrspur gesperrt. Richtung Norden, also gen Landshuter Allee, dürfen keine Fahrzeuge über 3,5 Tonnen mehr fahren. Aber jetzt bitte nicht aufregen. Ich meine, es ist Feel Good Friday.

0: 95.5 Charivari. Wahnsinnswochenende steht uns bevor. Durchgehend Sonne und Sommer. Was hast du gesagt? 30 Grad jetzt jeden Tag, ne?
1: 30 Grad jeden Tag.
0: Richtig fancy. Und ich habe eine unfassbar liebe Nachricht, eine WhatsApp von Basti bekommen. Er hat mir ein Foto von einem Botanical Spritz geschickt. Und zwar zum Anrühren aus dem Supermarkt. Ohne Alkohol natürlich. Und hat dazu geschrieben, hey, vielleicht ja genau das Richtige für die heißen Tage und für dich jetzt als Schwangere. Könntest ja mal was testen. Also könntest mal gucken, ob das was taugt.
1: Und ich habe es direkt besorgt. Alkoholfrei ist ja sowieso ein Trend. Es gibt zwei Sorten. Einmal haben wir hier Erdbeer Acai Basilikum in Rot hast du.
0: Ja.
1: Und dann habe ich in Grün Jasmin Grüntee Limettengeschmack.
0: Sind wir mal ehrlich, alleine Botanical Spritz klingt schon wahnsinnig cool.
1: Das ist ja so ein fancy Name, ne?
0: Das klingt halt dann doch so, als wäre es zumindest in die Richtung eines Aperols oder so.
1: Ja, safe. Das Ganze übrigens in Pulverform. Also man muss es einfach nur mit Sprudelwasser aufgießen. Habe ich für uns schon gemacht.

0: Nehmen wir jetzt, komm schon.
1: Mhm.
0: Ich mag meins sehr.
1: Ach ja, ich dachte jetzt, dass das viel süßer wird, weißt du, was ich meine?
0: Mhm.
1: Ich dachte, dass das jetzt so eine richtige Zuckerbombe im Gesicht wird, aber das ist angenehm.
0: Meins auch. Ich habe jetzt, wie gesagt, diese Erdbeer-Acai-Mischung und ich finde die sehr, sehr erfrischend, wirklich im wahrsten Sinne. Da kann ich mir schon vorstellen, an heißen Tagen, dass du dir da 1-2 Liter davon reinhaust.
1: Das ist nicht schlecht. Bei meinem, bei dem Grünen, also Limette schmecke ich nicht direkt raus, aber dieses Grüntee, Jasmin, leicht süß, nein, das ist wirklich lecker.
0: Mhm.
1: Also,
0: Basti? Wir sagen vielen, vielen Dank.
1: Wunderbar.
0: Du bist jetzt schon der Held des Tages. Ein richtiger Macher, der Basti. Danke fürs Rüberschicken. 95.5 Charivari, jetzt mit Feel Good Music und A Bar Song. Papi.

0: Wie krass ist das denn bitte? 95,5 Charivari hier. Wer von euch spielt Lotto? Weil ich sag mal so, unter uns ist ein Millionär oder eine Millionärin, der oder die noch nichts von seinem, ihren Glück weiß. Hört mal bitte, was Caroline Kerschbaumer, das ist die Präsidentin der staatlichen Lotterie- und Spielbankenverwaltung, sagt.
1: Es ist jemand, der richtig viel Glück hatte, am 6. August 2025 in einer Lottoannahmestelle in München gewesen, hat einen Spielschein über 73 Euro ausgefüllt und hatte 6 richtige mit Zusatzzahl. Die Zahlen waren 4, 17, 20, 32, 35, 42 und die Superzahl war 8 und es warten 18 Millionen Euro auf den Gewinner.
0: 18 Millionen Euro! Das ist ja, also sämtliche Fakten. Natürlich auch nochmal zum Nachlesen auf charivari.de.
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2: Hier sind die Nachrichten mit Sebastian Uhl. Er wächst und wächst und wächst. Neue Regionen gehören bald zum Münchner Verkehrsverbund mit dazu. Für Fahrgäste hat das viele Vorteile, Lokalreporterin Chantal Martin.
3: Ab dem 1. Januar kommenden Jahres gehören auch der Landkreis Ostallgäu und die Stadt Kaufbeuren zum MVV. Das haben die Gesellschafter jetzt beschlossen. Damit wächst die Fläche des Verbundraums auf fast 15.000 Quadratmeter. Für Fahrgäste bedeutet das einheitliche Tickets und mehr Verbindungen.
2: Jetzt haben fast alle Bundesländer Sommerferien, nur der Süden muss noch warten. Für uns bedeutet das aber wieder volle Straßen ab dem Mittag. München-Reporter Benjamin Kühnel.
4: Mit Berlin, Brandenburg, Mecklenburg-Vorpommern und Hamburg starten heute gleich 4 Bundesländer in die Sommerferien. Damit fehlen jetzt nur noch Baden-Württemberg und Bayern. Bis es bei uns Ende Juli losgeht, wird es aber auf unseren Autobahnen sehr voll. Vor allem an den Wochenenden und auf den Autobahnen südlich von München erwartet der ADAC lange Staus.
2: Sind Bezahldienstleister wie PayPal bald Geschichte? Die EU will unabhängiger von US-amerikanischen Systemen werden und plant, einen digitalen Euro einzuführen. Ab 2029 sollen digitale Euros in einer App gespeichert und wie Bargeld eingesetzt werden können. Die Mitgliedstaaten beraten jetzt über den Entwurf. Ganz viel Papierkram fällt bald für Eltern weg. Das Kindergeld soll in Zukunft ganz automatisch und ohne Antrag ausgezahlt werden, hat der Bundestag jetzt beschlossen. Erstmal gilt das nur für neugeborene Babys, die schon Geschwister haben. Im Laufe des Jahres soll das Verfahren dann auch auf erstgeborene Kinder ausgeweitet werden. Und noch die gute München-Nachricht. Eine Institution unserer Stadt kehrt heute zurück, das Karl-Valentin-Museum im Isartor. 2 Jahre lang wurde es umgebaut. Neben Sanierungsarbeiten wurde auch eine eigene Ausstellung für Liesel Karlstadt eingerichtet. Die offizielle Eröffnung ist am Vormittag um 11.01 Uhr. Der Eintritt zur Feier des Tages frei. Das waren die Nachrichten. Jetzt Wetter und Verkehr mit Lukas Dombo.
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5: 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Genau wissen, wie es wird mit dem Charivari München-Wetter. Er wird ein Traumtag. Könnt ihr Birkis rocken, könnt ihr Sneaker rocken, macht das, wie ihr wollt. Hauptsache, ihr kommt raus heute Nachmittag. Ja, es wird nämlich richtig schön, bis zu 30 Grad. Heute, auch morgen Sonntag. Und das Schöne, es wird zwar heiß und angenehm, aber nicht so übertrieben. Also jetzt

0: wieder 35, 36 Grad. Nein, alles aushaltbar, vor allem im Biergarten.
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0: Brigitte hat sich gerade eben reingemeldet mit einer Meldung vom Mittleren Ring. Wenn ihr aus dem Brudermülltunnel rausfahrt in Richtung Kandeltunnel, da ist ein LKW genau auf der mittleren Spur liegen geblieben. Also es staut sich da ordentlich zurück. Insgesamt auf dem Mittleren Ring, vor allem im westlichen Teil. Ja, da viele, viele Staus. Da haben wir zum Teil auch mal eine halbe, ja, 35 Minuten plus. Also ganz viel Geduld euch. Haltet durch, es ist schon Freitag.
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0: Und die neuesten Blitzer haben wir zum Beispiel in Planegg auf der Amtmannstraße oder auch in Neuperlach wird geblitzt auf der Putzbrunner Straße.
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3: Dachau bereitet sich auf einen mega Samstag vor. Es ist nämlich Altstadtfest mit Live-Acts, Drohnenshow, Kids-Area, Foodmeile, 7 Bars gibt es da vor Ort. Also da ist richtig was los. Und was aber sonst noch so geht an diesem Wochenende, was da auf euch wartet, das hört ihr gleich um 20:15 mit Feel Good Music und uns, 95.5 Charivari.
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0: Das ist der Feel Good Friday und mit uns kann sich dieser Freitag eben noch besser anfühlen. Wir spielen eine Runde. Ihr könnt ja die ganze Woche euch schon entscheiden. Wollt ihr zu Dieter, also zu Dieter Bohlen, oder lieber zu Helene Fischer? Tragt euch einfach ein auf charivari.de und mit dabei ist jetzt auch die Toni. Guten Morgen.
1: Hi, guten Morgen.
0: Hallo, liebe Toni. Wo soll es denn für dich theoretisch hingehen? Zu Helene oder zu Dieter?
1: Wahnsinnig gern zu Helene.
0: Okay, wunderbar. Dann wissen wir das schon mal. Ich hoffe jetzt, dass du gleich den passenden Interpreten zum Songtext hast. Nochmal die Regeln. Wir spielen dir gleich eine Textzeile, entweder von Helene Fischer oder eben Dieter Bohlen vor. Frei von uns interpretiert. Und Dieter Bohlens Texte natürlich sind ins Deutsche übersetzt, weil sonst wäre es zu einfach. Und wenn du weißt, wer diese Zeilen in seinem eigenen Song mit drinnen hat, dann gehst du eben zu Helene Fischer.
1: Perfekt.
0: Okay.
1: Dann versuche ich mein Glück, ja.
0: Dann geht's los in 3, 2, 1.
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1: Helene.
0: Hören wir mal rein.
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1: Jawohl. Oh Gott, ja. Oh, ist das schön. Ich freue mich mega.
0: Mit dem Wind von Helene Fischer. Und du, liebe Toni, hast alles richtig gemacht. Du bist nächsten Freitag bei Helene Fischer in der restlos ausverkauften Allianz Arena mit dabei. Also genau heute in einer Woche.
1: Ah, ich freue mich unfassbar. Oh. Super. Vielen, vielen lieben Dank. Ich freue mich tierisch.
0: Und wenn auch ihr zu Helene oder zu Dieter wollt, einfach anmelden, wie gesagt, auf charivari.de.
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0: Einfach eine feine Sache, oder?
1: 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Yeah.
0: Das ist der Feel Good Friday auf 95.5 Charivari und auch dieses Wochenende ist wieder pickepacke voll mit echt coolen Highlights. Da haben wir einmal zum Beispiel die Hoflohmärkte. Heute in Harlaching, morgen in Hadern, am Sonntag dann in Riem. München außerdem im völligen Ausnahmezustand. Die K-Pop-Sensation BTS kommt für zwei restlos ausverkaufte Konzerte in die Allianz Arena. Und passend dazu gibt es ab heute und auch das ganze Wochenende über dann in Neuhausen, also im Pineapple Park, einen Korean Street Food Market. Essen, Musik, verbunden mit einem Nachtflohmarkt, richtig coole Geschichte. Und als ob das noch nicht genug wäre, gibt es morgen und übermorgen auch noch das Gärtnerplatz Open Air. Zwei fette Sommerbühnen mit Musik und ganz viel Spaß für die ganze Familie. Es ist so gut, dass auch das Wetter dann auch noch so toll mitmacht. Das wird richtig schön.

0: 95.5 Charivari am Feel Good Friday. Mit uns wisst ihr immer, was am Wochenende so abgeht in der schönsten Stadt der Welt. Und ihr dürft euch natürlich aber auch jederzeit gerne melden, wenn ihr mal coole Events irgendwie habt oder sogar vielleicht auch was Eigenes veranstaltet. So wie der liebe Quirin.
1: Ich würde euch gerne recht herzlich morgen zu uns auf dem Wochenmarkt einladen. Wir stehen ja in Fürstenried. Wir sind morgen von 20:30 bis um 21:30 für euch da. Wir haben alles vertreten, egal ob Wurst, Käse, Obst und Gemüse, ein Brathindlstand, es ist alles da. Es gibt lecker Schmankerl für euch, eine Blasmusikspiel, das ist was geboten für groß und klein. Wir daten uns freuen, wenn einige von euch vorbeischauen dann.
0: Klingt richtig gut, oder? Wochenmarkt morgen in Fürstenried ab 19:30.
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2: Hier sind die Nachrichten mit Sebastian Uhl. Im Berufsverkehr auf dem Ring dauert es womöglich noch etwas länger, denn München hat seit heute eine neue Staufalle. Bauarbeiten auf der Donnersberger Brücke. 2 Wochen lang wird der Verkehr auf 1 Spur in Richtung Süden und 2 Spuren in Richtung Norden verengt. Der Grund sind Instandsetzungsarbeiten am Unterbau der Brücke. Während die Sommer immer heißer werden, investiert die Bundesregierung weiter in fossile Energien. Genau das kritisiert die Klimaschutzbewegung Fridays for Future und geht heute bundesweit auf die Straße. Auch bei uns in München. Am Nachmittag zieht vom Geschwister-Scholl-Platz aus ein Demozug durch die Maxvorstadt. Die Hauptforderung? Die Entlassung von Bundeswirtschaftsministerin Reiche. Und damit wollten sie wohl gleich das ganze Album vollbekommen. 2 Kinder haben in einem Landsberger Geschäft Panini-Sticker geklaut, im Wert von rund 200 Euro. Beim Rausgehen wurden sie aber erwischt und mussten die Packerl wieder herausgeben. Die Polizei hat die 12-Jährigen zu ihren Eltern gebracht. Das waren die Nachrichten, jetzt Wetter und Verkehr mit Lukas Dombo.
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4: Pass auf, ich habe mir was überlegt. Wir machen das Wetter jetzt ein bisschen internationaler.
5: Du hast dir mal was überlegt.
4: Ich habe mir mal was überlegt.
5: Das ist ja Wahnsinn.
4: So, auf Deutsch würde ich sagen. Heute und das Wochenende, es wird wunderschön. Österreichisch, Urleibern. Spanisch, Precioso. Französisch, Magnifique. Finnisch, Upea. Oder, Fand ich auch sehr nett, auf Hawaiianisch sagen sie, das Wetter ist Nani.
5: Ja, ich bin jetzt ein bisschen beeindruckt.
4: Ja, nicht schlecht,
5: das
4: oder?
5: Das war das Beste, was du bisher heute abgeliefert
4: hast. Krass.
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4: So, Spaß beiseite. Jetzt schauen wir auf die Straßen. Und das macht aktuell leider sehr wenig Spaß. Vor allem auf dem mittleren Ring. Wir haben immer noch das große Thema des hinterm Brudermühltunnel. Wenn ihr in Richtung Candidtunnel unterwegs seid, immer noch der LKW auf der mittleren Spur steht. Und dementsprechend staut sich's da krass zurück. Noch mehr als eh schon. Also da ungefähr 20 Minuten plus.

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1: Und die neuesten Blitzer, die stehen in Sendling auf der Schäftlarnstraße und in Planegg auf der Amtmannstraße. Und wenn ihr noch mehr habt, dann klingelt da durch. Wie immer die Nummer, das ist die 089 für München 57 95 5.
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3: Und es ist so unfassbar viel los am Wochenende. Zum Beispiel auch große Fundsachenversteigerung des Münchner Flughafens. Heißt, viele Koffer voller Überraschungen. Da haben wir Schmuck, Kameras, Smartwatches mit dabei. Alte, getragene Kleidung vielleicht ja auch.
1: Super klasse. Kannst du ein paar alte Unterhosen rausziehen.
3: Am Siedlerfest in Karlsfeld könnt ihr morgen dann ab 13 Uhr eben mitsteigern. Sicherlich mal eine spannende Sache. 95.5 Charivari, immer besser informiert mit uns. Und dazu gibt's viel Gehör.

0: wollen doch reinstarten in den Feel Good Friday. Und Frankreich hat am Abend schon mal den Anfang gemacht und steht im Halbfinale der Fußball-WM. Apropos Halbfinale, da steht auch unser deutscher Tennisstar Alexander Zverev. Allerdings in Wimbledon. Heute Nachmittag dann sein Duell gegen den britischen Shootingstar Arthur Ferry.
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2: Heute mit der Frage, was war der schnellste WM-Platzverweis aller Zeiten?
3: Sicherlich haben jetzt einige die historischen wilden Spieler im Kopf, also stürmische Brasilianer, sture Deutsche oder freche Engländer, die sich schnell eine rote Karte eingefangen haben. Aber den schnellsten WM-Platzverweis in der Geschichte holte sich 86 ein Spieler aus Uruguay. José Batista wurde wegen eines groben Fouls an seinem schottischen Gegenspieler nach nur 56 Sekunden Spielzeit vom Platz gestellt. Interessanterweise ereignete sich das Foul bereits in der 39. Sekunde, aber es hat gedauert, bis der französische Schiedsrichter die rote Karte offiziell gezeigt hat. Und trotz der fast gesamten Spielzeit in Unterzahl erreichte Uruguay ein 0:0 und zog damit sogar ins Achtelfinale ein. Mit einem Augenzwinkern muss man gestehen, Effizienz pur. Chapeau! 39 Sekunden Arbeit, 90 Minuten Duschen und trotzdem eine Runde weiter. Bravo!
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0: Ja, die es nicht in die Show geschafft haben, es aber schaffen wollen. Wir blicken immer nach vorne, Freunde der Sonne. Welcher der folgenden zwar gehypten, aber auch außergewöhnlichen Tracks soll es eurer Meinung nach hier ins Radio mit reinschaffen? Vielleicht ja was für alle Partymäuse. Oasis Wonderwall. Ein absoluter Welthit. Viele kennen ihn. Rauf und runter können ihn komplett mitsingen. Jetzt aber neu aufgemischt und modernisiert durch einen australischen DJ.

Oder aber ihr entscheidet euch für Song Nummer 3. Es ist unser letzter Wochensieger. Es ist ein Duo. Andreas Gabayé zusammen mit dem italienischen Münchner Pietro Basile.

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0: 95.5 Charivari und bei richtig vielen steht der Timer heute auf 12 Uhr mittags. Dann startet nämlich der Ticketverkauf für das NFL Munich Game, also Football, hier bei uns im November. Die Detroit Lions spielen dann gegen die New England Patriots.
1: In der Allianz Arena, aber die Preise, die sind schon echt gesalzen. Ich habe mal reingeschaut. Schlechteste Kategorie, immer noch über 80 Euro. Da sitzt es dann ganz oben unterm Dach. Okay. Geht hoch bis zur besten Kategorie über 400 Tacken.
0: Ja, aber man muss ja sagen, wenn du da mal Tickets hast, bist du so oder so ein Glückspilz.
1: Also ja, das stimmt ist ja, schon,
0: Das macht man ja auch nicht alle Tage. Also heute 12 Uhr geht's los. Happy Feel Good Friday und wir drücken die Daumen für alle Football-Fans, die dahin wollen, dass ihr das packt.

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2: Hier sind die Nachrichten mit Sebastian Uhl. Seit vergangener Woche der Luise-Kieselbach-Tunnel, ab heute die Donnersberger Brücke. In unserer Stadt gibt's die nächste Staufalle, merken wir direkt im Berufsverkehr auf dem Mittleren Ring. Weil der Unterbau der Brücke erneuert werden muss, ist auf der Donnersberger in Richtung Süden nur noch eine Spur offen. Nach Norden sind's zwei. Das Ganze dauert laut Baureferat 14 Tage. Die Rede ist von waschechten Helden. Kultusministerin Stolz hat den Schülerinnen, Schülern und Lehrkräften am Schongauer Welfengymnasium für ihr schnelles Handeln gedankt. Auch deshalb kam bei dem Angriff vorgestern niemand ums Leben. Lokalreporter Sebastian Ippekofen.
3: Während Lehrkräfte den Täter überwältigen und festhalten konnten, haben sich Schülerinnen und Schüler sofort um die Verletzten gekümmert und mit Druckverbänden aus ihren Kleidungen wohl sogar das Leben eines Mädchens gerettet. Der 16-jährige Angreifer sitzt in Untersuchungshaft. An dem Schongauer Gymnasium steht auch heute die Aufarbeitung im Vordergrund. Kriseninterventionsteams sind vor Ort.
2: Damit es nicht wieder so ein Chaos gibt wie im vergangenen Jahr. Auf der Wiesn steht heuer ein neues Kontrollzentrum für mehr Sicherheit. Überall auf dem Festgelände hängen Kameras, die mit Hilfe von KI Besucherströme erkennen und warnen, sobald das Gedränge zu groß wird. So sollen die Menschenmassen gelenkt werden, bevor es gefährlich wird. Für die neue Zentrale muss das Fundbüro weichen. Das kommt im Verkehrsmuseum an der Theresienhöhe unter. Bei Volkswagen bahnt sich der größte Umbruch der Konzerngeschichte an. Um zu sparen, will VW künftig weniger Modelle bauen. Dazu sollen die Optionen bei der Ausstattung deutlich schrumpfen. Statt 12 Millionen Fahrzeuge sollen bald nur noch 9 Millionen pro Jahr gebaut werden. Gewerkschaften befürchten einen riesigen Stellenabbau. Die Rede ist von bis zu 120.000 Arbeitsplätzen. Und schaut unbedingt mal in euren Geldbeutel, die Handtasche oder das Handschuhfach. Womöglich liegt da ein Millionengewinn drin. Die staatliche Lotterie- und Spielbankverwaltung sucht nämlich immer noch einen Gewinner aus dem vergangenen August, der rund 18 Millionen Euro gewonnen hat. Mit einer Plakataktion soll der oder die Glückliche jetzt gefunden werden. Das waren die Nachrichten. Jetzt Wetter und Verkehr mit Lukas Dombo.
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4: Cabrio-Wetter auf dem Weg in die Arbeit oder vielleicht auch schon auf dem Weg zum See oder zum Biergarten oder wohin auch immer. Außer ihr habt kein Cabrio, so wie ich leider auch. Dann könnt ihr zumindest die Fenster runterlassen.
5: Ja, oder mit dem Radl.

0: fahren.
1: So, oder mit dem Radl fahren. Danke dafür. Genau wissen, wie es wird mit dem Charivari Münchenwetter. Und die 20 Grad, die haben wir jetzt in der Tasche. 21 Grad aktuell draußen. Geht noch hoch auf an die 30. Ganz viel Sonne heute mit dabei. Auch morgen, auch Sonntag. Und das Beste, es wird nicht so übertrieben heiß. Ja, also wir bleiben immer um die 30 Grad, aber schon noch aushaltbar.
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1: Und passt bitte auf der A99 West in Richtung Lindau. Zwischen Lochhausen und Germering Nord hat es einen Unfall gegeben. Also da bitte vorsichtig fahren und ein bisschen mehr Zeit mitbringen. Vor allem, wenn ihr auf dem mittleren Ring unterwegs seid. Im Westteil vor allem, gerade zwischen der Dachauer Straße und der Donnersberger Brücke. Sehr dichter Verkehr. 20 bis 25 Minuten plus.
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1: Mit zwei Blitzern, einmal Sendling, die Schäftlarnstraße und Nummer 2, Neuperlach, die Putzbrunner Straße.
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0: Es ist der Feel Good Friday, an dem auch die Kids in Mecklenburg-Vorpommern in die Sommerferien starten. Ab morgen ist dann wirklich halb Deutschland in den Ferien. Nur Nordrhein-Westfalen, Baden-Württemberg und wir hier in Bayern haben noch nicht frei. Aber keine Sorge, heute und auch das ganze Wochenende über wird's fantastisch. Auch ohne Ferien. Warum? Das erzählen wir euch gleich um 16:15 auf 95.5 Charivari und dazu Feel Good Music.

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0: 95.5 Charivari hier, Wetter schon mal in allererste Sahne.
2: 30 Grad. Oh,
0: dieses Wochenende wird so unfassbar gut und entsprechend haben wir jetzt direkt, um ja keine Zweifel aufkommen zu lassen, wie geil es wirklich wird, 10 großartige Gründe für euch. Grund Nummer 1, BTS, die K-Pop-Sensation, macht morgen und übermorgen, also gleich zweimal, die Allianz Arena komplett voll. Entsprechend werdet ihr viele Fans in den U-Bahnen oder auch in der Stadt allgemein sehen.
2: Grund Nummer 2, ebenfalls restlos ausverkauft, Klassik am Odeons Platz, auch am Samstag und am Sonntag.
0: Grund Nummer 3, das größte Ritterturnier der Welt, Schloss Kaltenberg, startet wieder durch.
2: Grund Nummer 4 ist das großes Opening-Wochenende beim Italiener 60 Seconds to Napoli.
0: Oh, geil.
2: Ist ja wirklich vielfach ausgezeichnet, die Pizza. Sehr lecker und gibt's eben ab heute auch in Schwabing.
0: Grund Nummer 5, ihr Mäuse, das Gärtnerplatz Open Air. Das ganze Glockenbachviertel ist mal wieder auf den Beinen und feiert draußen eine Wahnsinnsparty.
2: Grund Nummer 6, das Happy Family Familienfest auf dem Königsplatz mit Zaubershows, mit Mitmach, Zirkus, Theater, Riesenseifenblasen, mit allem einfach.
0: Grund Nummer 7, 8 und 9, also gleich dreimal, Hofflohmarkt ist angesagt. Heute Harlaching, morgen Hadern, Sonntag dann Riem.
2: Und ich beende mit Grund Nummer 10. Am Sonntag ist dann Japan-Duld und japanisches Sommerfest in der alten Kongresshalle. Also das ist direkt neben der Wiesn mit wahnsinnig viel Kunstkultur, aber auch lecker Essen aus Fernost.
0: Also ganz ehrlich, wem da noch langweilig ist, der ist selbst schuld, gell? So.

0: Wie krass ist das denn bitte? 95,5 Charivari hier. Wer von euch spielt Lotto? Weil ich sag mal so, unter uns ist ein Millionär oder eine Millionärin, der oder die noch nichts von seinem, ihren Glück weiß. Hört mal bitte, was Caroline Kerschbaumer, das ist die Präsidentin der staatlichen Lotterie- und Spielbankenverwaltung, sagt.
1: Es ist jemand, der richtig viel Glück hatte, am 6. August 2025 in einer Lottoannahmestelle in München gewesen, hat einen Spielschein über 73 Euro ausgefüllt und hatte 6 richtige mit Zusatzzahl. Die Zahlen waren 4, 17, 20, 32, 35, 42 und die Superzahl war 8 und es warten 18 Millionen Euro auf den Gewinner.
0: 18 Millionen Euro! Das ist ja, also sämtliche Fakten. Natürlich auch nochmal zum Nachlesen auf charivari.de.
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12: Es ist kurz vor halb.
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16: Ganz genau, 9:30 haben wir das Wetter jetzt mit Lukas Dombo.
17: Und direkt eine Frage an dich. Können wir die Show heute nach draußen verlegen?
16: Oh,
17: ist
16: nett.
17: Das eine Möglichkeit?
16: Draußenunterricht
17: quasi.
16: Ja, weißt
17: du, wie damals noch, LA, können wir Draußenunterricht machen? Ja, würde ich heute sehr gerne. Genau wissen, wie es wird mit dem Charivari Münchenwetter. Wenn es möglich ist, bei euch vielleicht im Homeoffice, setzt euch raus. Das Wetter ist wirklich ein Traum. Jetzt aktuell sind wir noch bei um die 22, 23 Grad. Denn der Sonne fühlt sich schon ein bisschen wärmer an und wir gehen noch hoch auf knapp 30. Heute 30, morgen 30, Sonntag. Wunderschönes Wochenende.
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17: Also das große Thema Nummer 1 ist heute echt der mittlere Ring. Es ist, ja, mehr oder weniger in die komplette Runde. Immer mal wieder Stau. Also wenn ihr irgendwo unterwegs seid, packt locker mal 20 Minuten mehr ein. Die braucht ihr auf jeden Fall länger.
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17: Die neuesten Blitzer haben wir zum Beispiel in Gröbenzell am Zillerhof, da wird geblitzt. Oder auch in Neuperlach auf der Putzbrunner Straße. Und habt ihr noch mehr, jederzeit durchklingeln. Die Nummer 089 für München 57 95,5.
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16: Also, ihr habt es gehört. Wochenende wird sommertechnisch der absolute Oberwahnsinn. Und vielleicht habe ich ja auch gleich den perfekten Drink für euch. Das ist was ganz Neues, ohne Alkohol. Trotzdem wahnsinnig gut. Und wird schon langsam aber sicher als Trendgetränk gehandelt. Um was genau es da geht, hört ihr gleich um 15:45 hier bei uns auf 95,5.

0: 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Ein Wahnsinnswochenende steht uns bevor. Durchgehend Sonne und Sommer. Lukas, was hast du gesagt? Jeden Tag 30 Grad.
1: Yes, jeden Tag bis zu 30 Grad, ja.
0: Oh, das wird richtig gut. Und ich habe eine wahnsinnig liebe Nachricht, eine WhatsApp-Nachricht von Basti bekommen. Er hat mir ein Foto von einem Botanical Spritz geschickt. Und zwar zum Anrühren aus dem Supermarkt. Ohne Alkohol natürlich. Hat dazu geschrieben, hey, vielleicht genau das Richtige für die heißen Tage und für dich jetzt als Schwangere. Könntest ja mal testen, ob es was taugt.
1: Und ich habe das Zeug direkt besorgt. Alkoholfrei ist ja sowieso im Trend. Gibt es in zwei Sorten. Einmal das hast du drüben, ist Erdbeer-Acai-Basilikum-Geschmack. Yes. Das ist rot und ich habe hier in der Farbe grün Jasmin-Grüntee-Limetten-Geschmack.
0: Ich finde auch, dass der Name allein schon wahnsinnig cool klingt. Also Botanical Spritz, dann haben wir wenigstens das Gefühl, es geht in so eine Aperol-Richtung.
1: Ja, ich weiß, was du meinst. Das Ganze übrigens hier in so kleinen Päckchen in Pulverform, also man muss es nur in Sprudelwasser reintun und dann sozusagen damit aufgießen und gut umrühren.
0: Ja komm, das probieren wir jetzt mal. Ich will nicht so lange drüber reden, ja, wir müssen es testen.
1: Wir testen,
0: auf geht's.
1: Sowieso. Und?
0: Mmh. Oh, das gefällt mir. Oh, das ist schön. Schön sommerlich. Hätte ich nicht gedacht.
1: Ich dachte, dass das jetzt viel süßer wird, als ich es getrunken habe.
0: Nee, kann man schon machen. Also vor allem, wenn man so richtig, richtig schwitzt, sich da ein bisschen was. Das ist auch nicht zu, wie soll ich sagen, der Geschmack ist nicht zu intensiv.
1: Ja, ich weiß voll, was du meinst. Aber Obacht, das ist schon eine Zuckerbombe, gell? Auf unsere 200 Milliliter, was steht hier auf der Packung? 19 Gramm Zucker.
0: Ui.
1: Also das ist gar nicht so wenig, ne?
0: Also ein Gläschen, okay, aber vielleicht nicht gleich die ganze Sportflasche voll
1: so,
0: machen.
1: So, danke. Ja, perfekt.

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2: Hier sind die Nachrichten mit Sebastian Uhl. Eine neue Baustelle, damit es in Zukunft weniger Baustellen werden. Das erhoffen sich Wissenschaftler aus Regensburg mit einem Bauprojekt auf der Münchner Umfahrung A99. Lokalreporter Andi Weinhold.
3: Es ist ein Test. Der alte Belag hat seine Vorteile, wenn es um Lärm oder bessere Sichtverhältnisse bei Regen geht. Dafür ist er aber auch anfälliger für Verschleiß. Mit der neuen Zusammensetzung soll der Asphalt deutlich länger als die üblichen 10 Jahre halten. Im Labor sieht bisher alles sehr vielversprechend aus, deshalb wird jetzt in echt getestet. Auf einem knapp 300 Meter langen Stück der A99 bei München.
2: Konkurrenz für die Therme Erding. In der Region entsteht ein neues Spa-Ressort. Das war Walis in Olching im Kreis Fürstenfeldbruck. Jetzt war großes Richtfest, Geschäftsführer Cornelius Riem.
4: Ja, das Vavali Spa in München ist eine große Wellnessanlage auf 50.000 Quadratmetern mit 16 Saunen, verschiedenen Pools. Und an dieses wunderschöne Spa ist noch ein Hotel mit 114 Zimmern angeschlossen, sodass man hier einen Urlaubstag verbringen kann oder einfach mal kurz aus der Großstadt flüchten kann.
2: Nächsten Sommer soll die Anlage öffnen. Der Bundestag stimmt heute über die geplante Gesundheitsreform ab. Gesundheitsministerin Wagen will die gesetzlichen Krankenkassen entlasten und so Beitragserhöhungen verhindern. Geplant sind deshalb aber Sparmaßnahmen, und zwar bei Praxen, Kliniken, Apotheken und der Pharmabranche. Patienten müssen sich auf höhere Zuzahlungen für Medikamente und Einschränkungen bei der Familienversicherung einstellen. Die Inflation geht langsam zurück. Im Juni sind die Verbraucherpreise um 2,3% gestiegen. Im Mai waren es noch 2,6%, im April sogar 2,9%. Haupttreiber bleiben die Energiepreise wegen des Iran-Kriegs. Und wer folgt Frankreich ins Halbfinale der Fußball-WM? Darum geht's heute Abend im Spiel Spanien gegen Belgien. Anstoß ist um 21 Uhr. Und Tennisprofi Alexander Zverev spielt am Nachmittag gegen den Briten Ferry um den Einzug ins Wimbledon-Finale. Das waren die Nachrichten aus München und der Welt.
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5: Genau wissen, wie es wird mit dem Charivari München-Wetter am Feel Good Friday. Aber es wird herrlich. 22 Grad offizielle München-Temperatur gemessen am Marienplatz. 21 haben wir bei euch in Kirchseeon. Heute scheint den ganzen Tag die Sonne. Topwerte 30 Grad und der 3-Tage-Trend auf das Wochenende fantastisch. Bis nächste Woche bleibt sonnig und heiß.
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5: Die wichtigsten Meldungen aus der Charivari-Verkehrszentrale. Und da ist einiges los. Einmal Vorsicht. Zwischen der Einfahrt Petuel-Tunnel und Iflandstraße ist die rechte Spur blockiert. Hier steht ein defektes Fahrzeug. Heckenstallerstraße bis Brudermühlstraße zwischen Passauer Straße und Brudermühlbrücke. Mittlere Spur blockiert. Hier ein defekter LKW. Es stockt. Außerdem A9 Richtung Nürnberg. Zwischen Garching Nord und Eching ist ein Pannenauto auf dem Standstreifen. Außerdem Probleme auf dem mittleren Ring.

0: Der generell sehr bestockenden Verkehr. Am längsten dauert es gerade zwischen Leopold- und Iflandstraße. 23 Minuten dauert es länger. A99 Westrichtung Lindau. Zwischen Lochhausen und Germering Nord ein Unfall. Zwischen Dreieck Allach und Lochhausen 3 Kilometer Stau, 14 Minuten länger. Und die A99 Ostrichtung Salzburg zwischen Kirchheim und Hohenbrunn 6 Kilometer Stau, 21 Minuten verliert dich hier.
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0: Die neuesten Blitzer stehen auswärts auf der Schäftlandstraße. Auswärts Kurparkstraße in Lochhausen auf der Menzinger Straße Höhe Botanischer Garten. Und wenn ihr noch was seht, dann ruft gerne an 089 für München 57 95 5.
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0: Ich bin Susanne Brückner. Wir freuen uns auf ein fantastisches Wochenende. Jetzt erstmal der Feel Good Friday mit ganz viel Musik. In Sync gleich für euch mit Bye Bye Bye. Taylor Swift haben wir gleich. Den Anfang macht Olivia Rodrigo. Hier ist Drop Dead.
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Abschluss der Feel Good Friday. Es ist bestes Wetter, auch am Wochenende. Wir freuen uns aufs Wochenende und da sind auch wieder Hochflohmärkte. Heißt, ihr könnt wieder in die Hinterhöfe der Häuser gucken und ein bisschen bummeln und natürlich das ein oder andere Schnäppchen machen. Heute

Hinterhof-Flohmarkt in Harlaching, morgen in Hadern, am Sonntag dann in Riem. Nehmt genügend Kleingeld mit. Viel Spaß beim Shoppen. Hier geht's weiter mit Feel Good Music. Hier ist Loy mit Red Eyes auf 95.5 Charivari. 10.18 Uhr.

0: Also ist der endlich Feel Good Friday. Wir starten gemeinsam ins Wochenende und gleich für eure Zeit bei der Arbeit gibt's Feel Good Music von Glockenbach und Sam Harper, die aktuelle Lost. Gleich hier bei mir.
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10: Genau, wissen, wie es wird. Mit dem Charivari München-Wetter am Feel Good Friday. 23 Grad offizielle München-Temperatur gemessen am Marienplatz. So schaut es auch bei euch in Dachau aus. Egal, was ihr heute oder auch am Wochenende geplant habt, das Wetter wird fantastisch. Heute sonnig bis 30 Grad und der 3-Tage-Trend von morgen bis nächste Woche bleibt sonnig und heiß.
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10: 10.30 Uhr die wichtigsten Meldungen aus der Charivari-Verkehrszentrale. Da haben wir einmal zwei Meldungen vom Stadtgebiet. Mittlerer Ring, Heckenstaller Straße bis Brudermüllstraße. Zwischen Passauer Straße und Brudermüllbrücke mittlere Spur blockiert. Hier steht ein defekter LKW, es stockt. Petuel-Tunnel bis Isarring. Zwischen Petuel-Tunnel und Iflandstraße rechte Spur blockiert. Hier steht ein kaputtes Auto. Außerdem auf dem mittleren Ring Zerbe stockend. Am längsten braucht ihr zwischen Dachauer Straße und Donnersberger Brücke. Eine Viertelstunde verliert ihr hier. A95 Richtung München. Zwischen Dreieck Starnberg und Fürstenried ein Unfall. Der Standstreifen ist blockiert. Und die A995 Kreuz München Süd Richtung München. Zwischen Taufkirchen West und Unterhaching Nord. Hier ist der Verzögerungsstreifen blockiert. Es gab einen Unfall mit Verletzten. Bitte bildet hier eine Gasse für die Rettungs- und Einsatzfahrzeuge.
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10: Die neuesten Blitzer aus München, Stadt und Land. Einmal auswärts Schäftlandstraße, Kurparkstraße auswärts, einwärts wird auf der Menzinger Straße Höhe Botanischer Garten geblitzt. Und wenn ihr was seht, dann gerne anrufen. 089 für München, 57 95 5. Ich bin Susanne Brückner am Feel Good Friday und hier gibt's Empire of the Sun für euch. Hier ist We Are the People. Schönen Freitag.

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0: Wochenende!
1: So sieht's mal aus, Freunde, der Feel Good Friday. Und oh, es sind so viele tolle Sachen am Wochenende. Wetter wird bombastisch, also egal, was ihr vorhabt. Falls ihr mit der Family noch nicht genau wisst, was ihr machen sollt, dann schaut mal vorbei beim Happy Family Familienfest auf dem Königsplatz. Da gibt's Zaubershows, Mitmachzirkus, Theater, Riesenseifenblasen und eigentlich alles, was eure Kids begeistern wird. Also schaut da gerne vorbei und hier geht's weiter mit Felix Jan und Cascada. Hier ist Boy, You Turn Me.

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2: Hier sind die Nachrichten mit Sebastian Uhl. Ohne Handy geht nichts mehr. Wer künftig in der Allianz Arena ein Spiel der Bayern schauen will, der braucht ein Smartphone. München-Reporter Sebastian Impekhofen.
3: Zur neuen Saison stellen die Bayern ihr Ticketsystem um. Ab dann funktioniert der Zugang zur Arena rein digital. Karten in Papierform wird es nicht mehr geben, haben die Münchner jetzt verkündet. Das soll effizienter und nachhaltiger sein. Wer kein Smartphone besitzt, kann sich aber an den Verein wenden. Dann wird eine individuelle Lösung gesucht, heißt es.
2: Weitere Bundesländer starten jetzt dann nach Schulende in die Sommerferien. In Bayern dauert es noch 3 Wochen. Wir stellen uns aber auf volle Straßen ein. München-Reporter Benjamin Kühnel.
4: Mit Berlin, Brandenburg, Mecklenburg-Vorpommern und Hamburg starten heute gleich 4 Bundesländer in die Sommerferien. Damit fehlen jetzt nur noch Baden-Württemberg und Bayern. Bis es bei uns Ende Juli losgeht, wird es aber auf unseren Autobahnen sehr voll. Vor allem an den Wochenenden und auf den Autobahnen südlich von München erwartet der ADAC lange Staus.
2: Im Bundestag und Bundesrat geht es heute um ein Sparpaket, mit dem die Krankenkassen entlastet werden sollen. Vorgesehen ist eine höhere Zuzahlung bei verschriebenen Medikamenten. Laut Medien wollen die Bundesländer das umstrittene Gesetz mittragen, denn im Gegenzug gibt es hunderte Millionen für die finanziell angeschlagenen Krankenhäuser. Thema ist heute außerdem das Gebäudemodernisierungsgesetz, das das Heizungsgesetz ablösen soll. Künftig können dadurch auch wieder neue Gas- und Ölheizungen eingebaut werden. Sie müssen aber schrittweise immer mehr CO2-neutrale Brennstoffe nutzen. Und noch die gute Nachricht zum Wochenende. Der bayerische Maschinenbau hat im vergangenen Jahr so hohe Umsätze gemacht wie noch nie. Laut Branchenverband ging es um rund 7% auf 70 Milliarden Euro hoch. Das meiste Geld kam durch das Auslandsgeschäft in die Kassen. Das waren die Nachrichten aus München und der Welt.
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5: Genau wissen, wie es wird mit dem Charivari München-Wetter. 23 Grad, offizielle München-Temperatur gemessen. Am Marienplatz 22 haben wir bei euch in Grünwald. Heute richtig schönes Wetter. Die Sonne scheint bis 30 Grad und der 3-Tage-Trend. Ach, herrlich wird es auch am Wochenende sonnig und heiß.
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5: Die wichtigsten Meldungen aus der Charivari-Verkehrszentrale. Heckenstaller Straße bis Brudermühlstraße. Zwischen der Passauer Straße und der Brudermühlbrücke ist die mittlere Spur blockiert. Vorsicht, hier steht ein defekter LKW. Petöl-Tunnel bis Isaring. Zwischen Petöl-Tunnel und Iflandstraße ist die rechte Spur blockiert. Hier steht ein defektes Fahrzeug. Es stockt. Wir haben auf dem mittleren Ring zwischen Dachauer Straße und Donnersberger Brücke gerade einen Zeitverlust von 22 Minuten. Selbes Spiel auch auf dem mittleren Ring zwischen Schwabing und der Iflandstraße. Auf die Autobahnen, da haben wir einmal Probleme auf der A99 Ost Richtung Salzburg zwischen Aschheim-Ismaning und Haar. 4 Kilometer stocken, 6 Minuten länger. Und die A995 Kreuz München Süd Richtung München zwischen Taufkirchen West und Unterhaching Nord. Ein Unfall mit Verletzten. Das Ganze ist auf dem Verzögerungsstreifen passiert. Der ist blockiert. Bitte bildet hier eine Gasse für die Rettungs- und Einsatzfahrzeuge.
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5: Die neuesten Blitzer aus München, Stadt und Land auswärts, Schäftlandstraße, Kurparkstraße auswärts. Auf der Menzinger Straße einwärts, Höhe Botanischer Garten wird geblitzt.

0: was seht, dann ruft gerne an. 089 für München. 57 95 5.
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0: Ich bin Susanne Brückner, begleite euch heute am Feel Good Friday mit dem Feel Good Music Marathon. Gleich Christus und Randy Sigala habe ich mit dabei. Den Anfang machen BTS, die jetzt am Wochenende auch in München sind. Hier ist Swim.
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Es ist der Feel Good Friday und es ist so viel los am Wochenende. Wo fangen wir da nur an? Also zum einen, das größte Ritterturnier der Welt startet. Schloss Kaltenberg, also für alle Mittelalter-Fans, that's the place to be. Dann haben wir das Gärtnerplatz Open Air. Das ganze Glockenbachviertel ist mal wieder auf den Beinen und feiert draußen eine Megaparty. Wetter wird ja auch fantastisch. Und Samstag, Sonntag wieder Klassik am Odeonsplatz, ist aber schon restlos ausverkauft. Also es wird ein richtig tolles Wochenende. Und ich begleite euch jetzt mit Ray. Hier ist Where is My Husband auf 95.5 Charivari.

0: Gleich geht's weiter hier auf 95.5 Charivari. Unverkennbar Ed Sheeran. Und unverkennbar die Beats von Martin Garrix. Aktuelle Single Repeat It gibt's gleich hier auf 95.5 Charivari. Außerdem Wohlfühlmusik aus den 2000ern. Sheryl Crow und Soak Up The Sun. Für euren Feel Good Friday. Gleich hier bei mir.
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5: 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Es ist kurz vor halb.
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9: Genau wissen, wie es wird mit dem Charivari München-Wetter. 24 Grad, offizielle München-Temperatur gemessen am Marienplatz. 23 haben wir bei euch in Freising. Heute herrliches Wetter, den ganzen Tag scheint die Sonne. Die Topwerte 30 Grad und der 3-Tage-Trend von morgen bis nächste Woche bleibt sonnig und heiß.
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9: Die wichtigsten Meldungen aus der Charivari-Verkehrszentrale um 11.30 Uhr. Heckenstaller Straße bis Brudermüllstraße. Zwischen der Passauer Straße und der Brudermüllbrücke. Die mittlere Spur ist hier blockiert. Vorsicht, ein kaputter LKW. Es stockt hier. Generell haben wir auf dem mittleren Ring sehr bis stockenden Verkehr. Im Schnitt braucht ihr 5 Minuten länger. Am längsten dauert es gerade zwischen Dachauer Straße und Donnersberger Brücke. Hier 2 Minuten. Außerdem die A9 Richtung Nürnberg zwischen Kreuz Neufern und Allershausen Stau 14 Minuten länger. A99 Ost Richtung Salzburg zwischen Kirchheim und Kreuz Süd 11 Kilometer stocken 13 Minuten. Und A995 Kreuz München Süd Richtung München zwischen Taufkirchen West und Unterhaching Nord. Hier ist der Verzögerungsstreifen blockiert. Es gab einen Unfall mit Verletzten. Bitte bildet hier eine Gasse für die Rettungs- und Einsatzfahrzeuge.
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9: Die neuesten Blitzer aus München, Stadt und Land. Auswärts Kurparkstraße, einwärts Menzinger Straße, Höhe Botanischer Garten. Und wenn ihr noch was seht, dann ruft gerne an 089 für München 57 95 5. Es geht so langsam in Richtung Wochenende. Ein Wahnsinn, Sommerwochenende steht uns bevor. Und hier gibt's Feel Good Music von Sheryl Crow für euch. Hier ist Zucker.

95 vom Charivari hier, Freunde, ein Wahnsinnswochenende. Es wird so schön. Ich hoffe, ihr habt irgendwas Tolles vor, vielleicht ja auch draußen. Und für alle Sportbegeisterten, ihr werdet euch schon Wecker gestellt haben, 20 Minuten noch, denn um 12 Uhr mittags startet der Ticketverkauf für das NFL Munich Game im November. Die Detroit Lions spielen gegen die New England Patriots bei uns in der Allianz Arena. Und die Preise, ey, das ist Wahnsinn, die sind echt gesalzen. Schlechteste Kategorie immer noch über 80 Euro. Das geht dann hoch auf die beste Kategorie, da kostet der Spaß über 400 Euro. Also das ist teuer, aber wenn ihr Fans seid, ich drücke euch die Daumen, dass ihr nachher um 12 auf der Ticketseite durchkommt. Hier gibt's Fußballmusik, der offizielle Song zur WM. Hier ist Shakira und Die Die.

0: Es ist der Feel Good Friday hier auf 95.5 Charivari. Gleich wird frische Musik von Bebe Rexha, New Religion. Außerdem, wir freuen uns auf ein entspanntes Wochenende. Und das ist der passende Soundtrack, Maroon 5 und Sunday Morning. Noch vor 12 hier bei mir.
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2: Hier sind die Nachrichten mit Sebastian Uhl. Eine neue Baustelle, damit es in Zukunft weniger Baustellen werden. Das erhoffen sich Wissenschaftler aus Regensburg mit einem Bauprojekt auf der Münchner Umfahrung A99. Lokalreporter Andi Weinhold.
3: Es ist ein Test. Der alte Belag hat seine Vorteile, wenn es um Lärm oder bessere Sichtverhältnisse bei Regen geht. Dafür ist er aber auch anfälliger für Verschleiß. Mit der neuen Zusammensetzung soll der Asphalt deutlich länger als die üblichen 10 Jahre halten. Im Labor sieht bisher alles sehr vielversprechend aus, deshalb wird jetzt in echt getestet. Auf einem knapp 300 Meter langen Stück der A99 bei München.
2: Konkurrenz für die Therme Erding. In der Region entsteht ein neues Spa-Ressort. Das war Balis in Olching im Kreis Fürstenfeldbruck. Jetzt war großes Richtfest, Geschäftsführer Cornelius Riem.
4: Ja, das war Balis Spa in München. Ist eine große Wellnessanlage auf 50.000 Quadratmetern mit 16 Saunen, verschiedenen Pools. Und an dieses wunderschöne Spa ist noch ein Hotel mit 114 Zimmern angeschlossen, sodass man hier einen Urlaubstag verbringen kann oder einfach mal kurz aus der Großstadt flüchten kann.
2: Nächsten Sommer soll die Anlage öffnen. Der Bundestag stimmt heute über die geplante Gesundheitsreform ab. Gesundheitsministerin Wagen will die gesetzlichen Krankenkassen entlasten und so Beitragserhöhungen verhindern. Geplant sind deshalb aber Sparmaßnahmen, und zwar bei Praxen, Kliniken, Apotheken und der Pharmabranche. Patienten müssen sich auf höhere Zuzahlungen für Medikamente und Einschränkungen bei der Familienversicherung einstellen. Die Inflation geht langsam zurück. Im Juni sind die Verbraucherpreise um 2,3% gestiegen. Im Mai waren es noch 2,6%, im April sogar 2,9%. Haupttreiber bleiben die Energiepreise wegen des Irankriegs. Und wer folgt Frankreich ins Halbfinale der Fußball-WM? Darum geht's heute Abend im Spiel Spanien gegen Belgien. Anstoß ist um 21 Uhr. Und Tennisprofi Alexander Zverev spielt am Nachmittag gegen den Briten Ferry um den Einzug ins Wimbledon-Finale. Das waren die Nachrichten aus München und der Welt.
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5: Genau wissen, wie es wird mit dem Charivari München-Wetter. Es wird wieder richtig schön heiß für eure Mittagspause. 25 Grad haben wir aktuell. Und heute geht's hoch bis 30 Grad, dazu Sonne pur und der 3-Tage-Trend. Wir machen genauso weiter bis übers Wochenende hinaus sonnig und heiß.
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5: Die wichtigsten Meldungen aus der Charivari-Verkehrszentrale. Heckenstaller Straße bis Brudermüllstraße. Vorsicht zwischen der Passauer Straße und der Brudermüllbrücke. Mittlere Spur blockiert. Hier ein defekter LKW. Es stockt. A99 Ostrichtung Nürnberg. Zwischen Raststätte Vaterstetten Ost und Kreuz Ost. Hier liegen Reifenteile auf der Fahrbahn. Auf dem mittleren Ring schon richtig viel los. Zäh und stockend. Wir haben im Schnitt 5 Minuten Zeitverlust. Am längsten dauert es gerade zwischen Dachauer Straße und Donnersberger Brücke. Hier 20 Minuten, die ihr mehr mit einplanen müsst. Außerdem die Autobahn in der A8 Richtung München zwischen Holzkirchen und Kreuz Süd. 5 Kilometer stockend, 7 Minuten dauert es länger. A99 West Richtung Nürnberg in Höhe Freiham Mitte ist der Beschleunigungsstreifen blockiert. Es gab einen Unfall. Die A99 West Richtung Nürnberg zwischen Dreieck Allach und Ludwigsfeld. Ein Unfall mit einem LKW auf dem Standstreifen. A99 Ost Richtung Salzburg zwischen Kirchheim und Kreuz Süd. 10 Kilometer stockend, 12 Minuten dauert es länger. Und die A995 Kreuz München Süd Richtung München zwischen Taufkirchen West und Unterhaching Nord. Ein Unfall mit Verletzten auf dem Verzögerungsstreifen. Bitte bildet eine Gasse für die Rettungs- und Einsatzfahrzeuge.
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5: Die neuesten Blitzer aus München, Stadt und Land. Auswärts Kurparkstraße, einwärts Menzinger Straße, Höhe Botanischer Garten. Und wenn ihr noch was seht, gerne anrufen. 089 für München. 57 95 5.
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5: Ich wünsche euch eine tolle Mittagspause. Ich bin Susanne Brückner. Und was in München, Stadt und Land los ist, vor allem auch alle, die im Münchner Norden wohnen, das sage ich euch um 12:15.
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1: Na, so sieht's mal aus. Es ist der Endlich-Feel-Good-Friday. Und Freunde, boah, was wird das für ein fantastisches Wochenende. Zum einen Wetter fantastisch. Heute, morgen, übermorgen Sonne pur bis 30 Grad. Und dann ist noch richtig viel los. In Dachau zum Beispiel ist morgen die ganze Stadt auf den Beinen. Das ist nämlich Altstadtfest. Da gibt's Live-Acts, Drohnenshows, eine Kids-Area, eine Food-Meile, ganz viele Bars. Also, wenn ihr in Dachau oder der Umgebung wohnt, dann ist das auf jeden Fall gesetzt. Ich wünsche euch einen ganz tollen Start.

0: Schöne Mittagspause München, 95.5 Charivari hier und gleich. Feel Good Music zum Mitsingen von Atomic Kitten. Whole Again. Außerdem die aktuelle von Malik Harris. Schönes Ding, Lie to Me. Gibt's gleich.
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3: Genau wissen, wie es wird. Mit dem Charivari München-Wetter. Herrlich wird's heute. 26 Grad, jetzt schon offizielle München-Temperatur gemessen am Marienplatz. Den ganzen Tag scheint die Sonne. 30 Grad der Topwert und der 3-Tage-Trend. Die nächsten Tage bleibt's genauso.
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3: 12.30 Uhr die wichtigsten Meldungen aus der Charivari-Verkehrszentrale. Vorsicht Heckenstaller Straße bis Brudermühlstraße. Zwischen der Passauer Straße und der Brudermühlbrücke ist die mittlere Spur blockiert. Hier steht ein kaputter LKW, es stockt. Wir haben generell auf dem mittleren Ring zwei bis stockenden Verkehr. Im Schnitt verliert ihr 10 Minuten. Am längsten dauert es gerade zwischen Dachauer Straße und Donnersberger Brücke. Hier 21 Minuten der Zeitverlust. Auf die Autobahnen, auch hier viel los. Hier alle Meldungen von 10 Minuten und mehr. A8 Richtung München zwischen Holzkirchen und Kreuz Süd, 6 Kilometer stockend, 10 Minuten länger. A99 West Richtung Lindau zwischen Dreieckfeld-Moching und Dreieck-Allach, 5 Kilometer stockend, auch hier 10 Minuten obendrauf. A99 West Richtung Nürnberg zwischen Dreieck Südwest und Freiham Mitte. Hier ist der Beschleunigungsstreifen nach einem Unfall blockiert. A99 West Richtung Nürnberg zwischen Dreieck, Allach und Ludwigsfeld. Unfall mit einem LKW, der Standstreifen ist blockiert. Und die Ostumfahrung Richtung Salzburg zwischen Kirchheim und Kreuz Süd. 10 Kilometer stocken, 12 Minuten verliert ihr.
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3: Die neuesten Blitzer aus München, Stadt und Land. Auswärts Kurparkstraße, Menzinger Straße, Einwärtshöhe Botanischer Garten. Und wenn ihr was seht, gerne anrufen. 089 für München. 57 95 5.
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0: Es ist ja endlich viel Good Friday, 95 vom Charivari hier. Und ihr wisst ja, wir sagen euch, was es Neues in München gibt oder geben wird. Denn nächstes Jahr eröffnet eine fette Location mit grandiosem Spa-Bereich. Gestern war Richtfest, 95 vom Charivari war in Olching mit dabei. Geschäftsführer Cornelius Riem freut sich.
1: Ja, die Vorfreude ist extrem hoch. Es ist jetzt der vierte Standort mit den Babadi-Spas, die wir in Deutschland haben. Die Vorbereitungen laufen noch Hochtouren. Wir sind dabei, die Geschäftsführung einzustellen, leitende Mitarbeiter, und derweil läuft die Baustelle fleißig weiter.
0: Ja, und er sagt, dass der neue Spa-Tempel richtig groß wird.
1: Ja, das Babadi Spa in München ist eine große Wellnessanlage auf 50.000 Quadratmetern mit 16 Saunen, verschiedenen Pools. Und an dieses wunderschöne Spa ist noch ein Hotel mit 114 Zimmern angeschlossen, sodass man hier einen Urlaubstag verbringen kann oder einfach mal kurz aus der Großstadt flüchten kann.
0: Na, es klingt doch fantastisch, oder? Eröffnung ist in einem Jahr. Wir sind dann natürlich mit euch dabei. Und wie das Ganze aussehen soll, könnt ihr euch jetzt anschauen. Klickt einfach mal auf die Charivari Instagram-Seite. Hier gibt's viel Good Music von Miles Smith. Hier ist Drive Safe.

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Ich wünsche euch eine schöne Mittagspause. 95.5 Charivari hier. Und ihr wisst, am Feel Good Friday haben wir noch mehr Feel Good Music für euch, für eure Zeit bei der Arbeit, damit ihr gut ins Wochenende startet. Und da habe ich gleich einen Wahnsinnshit aus den 2000ern für euch. American Boy. Noch vor 1 Estelle und Kanye West. American Boy. Gibt's gleich.

0: 13 Uhr.
1: Hier sind die Nachrichten mit Sebastian Uhl. Eine neue Baustelle, damit es in Zukunft weniger Baustellen werden. Das erhoffen sich Wissenschaftler aus Regensburg mit einem Bauprojekt auf der Münchner Umfahrung A99. Lokalreporter Andi Weinhold.
2: Es ist ein Test. Der alte Belag hat seine Vorteile, wenn es um Lärm oder bessere Sichtverhältnisse bei Regen geht. Dafür ist er aber auch anfälliger für Verschleiß. Mit der neuen Zusammensetzung soll der Asphalt deutlich länger als die üblichen 10 Jahre halten. Im Labor sieht bisher alles sehr vielversprechend aus, deshalb wird jetzt in echt getestet. Auf einem knapp 300 Meter langen Stück der A99 bei München.
1: Konkurrenz für die Therme Erding. In der Region entsteht ein neues Spa-Ressort. Das war Balis in Olching im Kreis Fürstenfeldbruck. Jetzt war großes Richtfest, Geschäftsführer Cornelius Riem.
3: Ja, das war Balis Spa in München. Ist eine große Wellnessanlage auf 50.000 Quadratmetern mit 16 Saunen, verschiedenen Pools. Und an dieses wunderschöne Spa ist noch ein Hotel mit 114 Zimmern angeschlossen, sodass man hier einen Urlaubstag verbringen kann oder einfach mal kurz aus der Großstadt flüchten kann.
1: Nächsten Sommer soll die Anlage öffnen. Der Bundestag stimmt heute über die geplante Gesundheitsreform ab. Gesundheitsministerin Wagen will die gesetzlichen Krankenkassen entlasten und so Beitragserhöhungen verhindern. Geplant sind deshalb aber Sparmaßnahmen, und zwar bei Praxen, Kliniken, Apotheken und der Pharmabranche. Patienten müssen sich auf höhere Zuzahlungen für Medikamente und Einschränkungen bei der Familienversicherung einstellen. Die Inflation geht langsam zurück. Im Juni sind die Verbraucherpreise um 2,3% gestiegen. Im Mai waren es noch 2,6%, im April sogar 2,9%. Haupttreiber bleiben die Energiepreise wegen des Irankriegs. Und wer folgt Frankreich ins Halbfinale der Fußball-WM? Darum geht's heute Abend im Spiel Spanien gegen Belgien. Anstoß ist um 21 Uhr. Und Tennisprofi Alexander Zverev spielt am Nachmittag gegen den Briten Ferry um den Einzug ins Wimbledon-Finale. Das waren die Nachrichten aus München und der Welt.
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5: Genau wissen, wie es wird. Mit dem Charivari München-Wetter. 26 Grad offizielle München-Temperatur gemessen. Am Marienplatz heute sonnig und heiß bis 30 Grad. Und der 3-Tage-Trend, wir machen genauso weiter bis mindestens Mitte der nächsten Woche.
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5: Die wichtigsten Meldungen aus der Charivari-Verkehrszentrale. Da haben wir einmal die Brudermühlstraße, Höhe Brudermühltunnel. Mittlere Spur blockiert, Vorsicht, ein defekter LKW, hier stockender Verkehr. A99 Ostrichtung Salzburg zwischen Haar und Hohenbrunn, hier steht ein Pannen-LKW auf dem Standstreifen. Auf dem mittleren Ring generell zerbissstockend, im Schnitt braucht ihr 10 Minuten länger. Am längsten dauert es gerade zwischen Dachauer Straße und Donnersberger Brücke, hier 23 Minuten obendrauf. A8 Richtung Salzburg zwischen Wein und Irschenberg 7 Kilometer stockend plus 11 Minuten. A8 Richtung München zwischen Holzkirchen und Kreuz Süd 9 Kilometer stockend plus 12 Minuten. A99 Ostrichtung Nürnberg zwischen Hohenbrunn und Kirchheim 7 Kilometer stocken 10 Minuten. Westumfahrung Richtung Lindau zwischen Neuherberg und Dreieck Allach 8 Kilometer Stau 20 Minuten. A99 West Richtung Nürnberg zwischen Dreieck Südwest und Freiheim Mitte. Vorsicht, es gab einen Unfall. In Höhe Freiheim Mitte ist auch der Beschleunigungsstreifen wegen des Unfalls blockiert. Außerdem Westumfahrung Richtung Nürnberg zwischen Dreieck Allach und Ludwigsfeld ein Unfall. Mittlere und rechte Spur blockiert. Und Ostumfahrung Richtung Salzburg zwischen Kirchheim und Kreuz Süd. 8 Kilometer stocken, 10 Minuten braucht ihr hier länger. Also ihr merkt, viel, viel, viel ist los, denn in einigen Bundesländern haben heute auch die Sommerferien gestartet. Fahrt bitte vorsichtig.
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5: Die neuesten Blitzer Menzinger Straße, einwärts Höhe Botanischer Garten. Und wenn ihr noch was seht, ruft gerne an 089 für München 57 95 5.
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5: Ich bin Susanne Brückner. Ja, es wird wieder richtig heiß heute und auch die nächsten Tage. Wie können wir bei der Hitze am besten schlafen? Eure Tipps von euch, für euch, gibt's um 12:45.
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0: So, alle mit Dachgeschosswohnung bleiben jetzt bitte stark, denn 95.5 Charivari hier, es wird wieder heiß. Heute bis 30 Grad und die ganzen nächsten Tage bis mindestens Mitte der Woche geht's genauso weiter. Heißt, die große Frage, die wir uns wieder stellen, wie macht ihr das denn beim Schlafen, wenn es so heiß ist?
1: Den hätte ich gern gewusst, weil ich selber jetzt viel geschwitzt habe.
2: Kalte Wadenwickel.
3: Vorher eine Abkühlung im Pool, am besten nachts, nach 12.
4: Kaltes Bier.
5: Kalte Dusche.
6: Fenster aufmachen, durchziehen lassen, Ventilator aufstellen.
7: Also am liebsten schlafe ich eigentlich draußen.
0: Da kenne ich auch einige, die das gemacht haben. Die haben dann einfach auf dem Balkon geschlafen. Geht natürlich auch. Müsst halt ein bisschen gucken wegen Mücken und so. Aber gut, immerhin werden die Nächte noch nicht tropisch. Also es kühlt in der Nacht noch auf unter 20 Grad ab. Heißt halt, ihr kennt's, ne? Nachts einfach Fenster aufreißen, tagsüber alles dunkel. Und dann schaffen wir auch die nächsten Tage. Hier ist Teddy Swims und Mr. Know-It-All.

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0: Die Sonne scheint, 95 vom Charivari hier. Und gleich frische Musik von Sarah Larsson. Zusammen mit Tyler, She Did It Again. Gibt's gleich in voller Länge am Feel Good Friday.
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2: Genau wissen, wie es wird mit dem Charivari München-Wetter. Boah, es ist heiß draußen. 27 Grad offizielle München-Temperatur gemessen. Am Marienplatz richtig schön, auch bei euch in Ottobrunn, da haben wir 26 Grad. Heute den ganzen Tag sonnig bei 30 Grad und der 3-Tage-Trend von morgen bis nächste Woche bleibt sonnig und heiß.
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2: 13.30 Uhr die wichtigsten Meldungen aus der Charivari-Verkehrszentrale. Da haben wir einmal die Brudermühlstraße, Höhe Brudermühltunnel. Mittlere Spur blockiert, hier steht ein kaputter LKW. Hier stockt es. Außerdem an 99 Ost Richtung Salzburg zwischen Haar und Frohnbrunn ein Pannen-LKW auf dem Standstreifen. Auf dem mittleren Ring haben wir generell sehr bestockenden Verkehr. Am längsten dauert es gerade zwischen Landshut Allee und Donnersberger Brücke. 23 Minuten verliert ihr hier. Außerdem Probleme auf den Autobahnen, die A8 Richtung Salzburg zwischen Holzkirchen und Irschenberg. 6 Kilometer stockend 8 Minuten. A8 Richtung München zwischen Holzkirchen und Kreuz Süd. 9 Kilometer stockend plus 14 Minuten. A99 Ost Richtung Nürnberg zwischen Hohenbrunn und Kirchheim. 6 Kilometer stockend 11 Minuten länger. A99 Westumfahrung Richtung Lindau zwischen Neuherberg und Dreieck-Allach. Stau 18 Minuten verliert ihr. Im weiteren Verlauf zwischen Kreuz West und Lochhausen nochmal 1 Kilometer stockend, hier nur 2 Minuten. A99 West Richtung Nürnberg zwischen Dreieck Südwest und Lochhausen, Stau 7 Minuten dauert es länger. Zwischen Dreieck Südwest und Freier Mitte ein Unfall, der Standstreifen ist hier blockiert. Außerdem hat es gekracht auf der Westumfahrung Richtung Nürnberg zwischen Dreieck Allach und Ludwigsfeld. Mittlere und rechte Spur hier blockiert. Gute Fahrt euch.
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2: Die neuesten Blitzer aus München, Stadt und Land auf der Welfenstraße, in Giesing-Grünwalder Straße. Und wenn ihr noch was entdeckt, dann ruft gerne an 089 für München 57 95 5.
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0: Ah, Freunde, Feel Good Friday, das heißt Wochenende voraus. Es wird so schön. Ich hoffe, ihr habt irgendwas Tolles geplant. Geht auf jeden Fall raus, genießt die Sonne. Und bis ihr Feierabend habt, begleite ich euch gleich mit Leonie. Don't worry. Außerdem Feel Good Music von Mika Relax. Take it easy. Gibt's noch vor zwei hier bei mir.
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3: Ich bin Oliver Urbanke. Nach dem Angriff auf zwei 13-Jährige in Schongau gibt's Hinweise auf lange geplante Anschlagspläne. Der

0: 16-jährige mutmaßliche Täter hatte offenbar schon vorher Tötungsfantasien. Das zeigt ein 19-seitiges Manifest, das er möglicherweise verfasst hat und das dem Spiegel vorliegt. Darin verherrlicht der Autor rechtsextreme Attentäter und Schulamokläufer und beschreibt Gewaltfantasien gegen Frauen und Kinder. Stundenlanges Scrollen in der Nacht und fehlender Schlaf. Social-Media-Plattformen machen offenbar süchtig. Das sind vorläufige Ergebnisse einer EU-Untersuchung. Demnach bestehen Risiken für Kinder und Jugendliche vor allem durch personalisierte Empfehlungen und Videos, die automatisch immer weiterlaufen. Höhere Zuzahlungen bei verschreibungspflichtigen Medikamenten, kein Geld mehr für Homöopathie und weniger Leistungen beim Zahnarzt. Der Bundestag hat das umstrittene Gesetz der schwarz-roten Koalition beschlossen, das die finanziell angeschlagenen Krankenkassen entlasten soll. Gesundheitsministerin Wagen verspricht sich dadurch Einsparungen in Milliardenhöhe, ohne dass die Beiträge immer weiter steigen. Flughäfen können künftig eine komplett digitale Abfertigung anbieten, damit Passagiere schneller zum Gate kommen. Die Nutzung ist für Fluggäste aber freiwillig. Der Bundesrat hat grünes Licht für ein Gesetz gegeben, das der Bundestag Ende Juni beschlossen hatte. Tennisprofi Alexander Zverev will auf seinen ersten Grand-Slam-Titel seiner Karriere direkt den zweiten folgen lassen. Jetzt am Nachmittag spielt er im Halbfinale von Wimbledon um den Einzug ins Finale. Pia Wegner berichtet.
1: Der Halbfinalgegner von Alexander Zverev kennt den heiligen englischen Rasen seit klein auf. Arthur Ferry ist nämlich nur wenige Minuten vom All England Club entfernt aufgewachsen. Entsprechend dürfte das komplette Publikum hinter dem Überraschungsmann stehen. Er war als Nummer 114 der Welt ins Turnier gestartet. Zverev hingegen ist in dieser Partie als French Open Sieger der klare Favorit. In der Runde der besten vier stand er in Wimbledon vorher aber noch nie.
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4: Genau wissen, wie es wird mit dem Charivari München-Wetter. 27 Grad, offizielle München-Temperatur gemessen am Marienplatz. So schaut es auch bei euch in Oberhaching aus. Heute sonnig den ganzen Tag, 30 Grad der Topwert und der 3-Tage-Trend. Die nächsten Tage bleibt so schön.
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4: Die wichtigsten Meldungen aus der Charivari-Verkehrszentrale. Mittlerer Ring Brudermüllstraße. Höhe Brudermülltunnel. Mittlere Spur blockiert. Vorsicht, ein defekter LKW. Hier stockt's. Die A9 Richtung Nürnberg zwischen Garching Süd und Eching. Vorsicht, ein Karton auf der Fahrbahn. A99 Ostumfahrung Richtung Nürnberg zwischen Kreuz Ost und Rastplatz Aschheim. Linke Spur blockiert, ein Reifen auf der Fahrbahn. Zwischen Aschheim-Ismaning und Kreuz Nord. Hier liegt ebenfalls ein Reifen auf der linken Spur. A99 Ostrichtung Salzburg zwischen Haar und Hohenbrunn. Ein Pannen-LKW auf dem Standstreifen. Auf dem mittleren Ring, Zerbis stockend. Am längsten braucht ihr gerade zwischen Dachauer Straße und Donnersberger Brücke. 21 Minuten dauert es hier länger. Generell ist auf den Autobahnen viel los. Ich gebe euch mal die Strecken durch, wo ihr mehr als 10 Minuten eurer Zeit verliert. A8 Richtung Salzburg zwischen Hofeldinger Forst und Irschenberg. 9 Kilometer stockend, 11 Minuten länger. A96 Richtung München zwischen Windach und Greifenberg. Vorsicht, 2 Personen auf dem Standstreifen. Ostumfahrung Richtung Nürnberg zwischen Hohenbrunn und Aschheim-Ismaning 9 Kilometer stockend, 14 Minuten länger. Westumfahrung Richtung Lindau zwischen Neuherberg und Dreieck-Allach 8 Kilometer Stau, 20 Minuten verliert ihr hier. Boah, viel los, fahrt bitte vorsichtig.
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4: Die neuesten Blitzer aus München, Stadt und Land, die Welfenstraße. Außerdem wird auf der Grünwalder Straße geblitzt und wenn ihr noch was seht, gerne anrufen 089 für München 57 95 5.
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4: Ich bin Susanne Brückner. Viel Good Friday. Es geht Richtung Wochenende.
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95 vom Charivari hier. Ihr wollt den Feel Good Friday heute mal entspannt ausklingen lassen. Habt vielleicht noch keine Pläne für heute Abend? Ja, dann habe ich einen tollen Tipp für euch. Heute Abend ab ins schönste Kino Open Air, was es in München gibt. Kino Mond und Sterne im Westpark. Da läuft nämlich heute Abend der ganz neue Star Wars Film. Ihr könnt da Picknick machen. Es bleibt auch sehr lange sehr warm. Also das wird richtig schön. Und wenn es dann dunkel wird, könnt ihr den neuen Star Wars Film gucken. Das ganze Programm von Kino Mond und Sterne, könnt ihr auch gleich mal gucken, was noch am Wochenende läuft, findet ihr bei uns im Netz auf charivari.de. Und hier gibt's Feel Good Music von Nico Santos. Hier ist All Time High auf 95 vom Charivari.

0: Sonntag dann in Riem. Und von mir gibt's gleich Feel Good Music aus den 2000ern, Marc Anthony und I Need to Know. Außerdem die aktuelle von Calvin Harris und Jazzy Satisfied. Gibt's gleich.
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16: Es ist kurz vor halb.
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0: Genau wissen, wie es wird mit dem Charivari München-Wetter. Boah, herrliches Wetter heute. 28 Grad offizielle München-Temperatur gemessen am Marienplatz. So schaut es auch bei euch in Aschermhaus. Heute sonnig und heiß bis 30 Grad. Und der 3-Tage-Trend, die nächsten Tage bleibt es genauso.
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0: Die wichtigsten Meldungen aus der Charivari-Verkehrszentrale um ganz genau 14.30 Uhr. Es ist die Hölle los auf den Straßen. Wir gehen es mal durch. Die wichtigsten Meldungen zuerst. Brudermühlstraße, Höhe Brudermühltunnel. Mittlere Spur blockiert. Vorsicht, ein defekter LKW. A94 Richtung Passau zwischen Parsdorf und Markt Schwaben. Hier liegt ein Teil eines Kotflügels auf der linken Spur. A99 Ost Richtung Nürnberg zwischen Kreuz Ost und Terrassplatz Aschheim. Linke Spur blockiert, ein Reifen auf der Fahrbahn. Und im weiteren Verlauf zwischen Aschheim-Ismaning und Kreuz Nord liegt nochmal ein Reifen auf der linken Spur. Auf dem mittleren Ring die Hölle los. Im Schnitt braucht ihr 10 Minuten länger. Am längsten dauert es zwischen Dachauer Straße und Donnersberger Brücke.

0: 22 Minuten hier der Zeitverlust. A8 Richtung Stuttgart zwischen Adelshausen und Dasing. Der Verzögerungsstreifen blockiert, hier steht ein Pannenauto. A8 Richtung Salzburg zwischen Hofuldinger Forst und Irschenberg. 10 Kilometer stockend, 14 Minuten länger. A96 Richtung München zwischen Windach und Greifenberg. Hier ein Pannenauto, hier sind auch 2 Personen auf dem Standstreifen. Dann Vorsicht, A96 Lindau München zwischen Inning am Ammersee und Rastplatz Martinsberg Süd. In beiden Richtungen brennt es. Hier werden Sichtbehinderungen durch den Rauch erwartet. Die A99 Ost Richtung Nürnberg zwischen Hohenbrunn und Kirchheim. 9 Kilometer stockend, 14 Minuten. A99 West Richtung Lindau zwischen Neuherberg und Dreieck Allach. 8 Kilometer Stau. Hier dauert es 24 Minuten länger. Fahrt bitte vorsichtig.
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0: Die neuesten Blitzer aus München, Stadt und Land. Auf der Welfenstraße und auf der Grünwalder Straße wird geblitzt. Und wenn ihr noch was seht, ruft gerne an 089 für München 57 95 5.
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0: Alle Fußballfans freuen sich. 95.5 Charivari hier. Denn jetzt kommen die ganzen Knallerspiele heute Abend um 21 Uhr, nämlich Spanien gegen Belgien. Und wer da gewinnt, ist dann im Halbfinale. Frankreich gestern ja schon weitergekommen. Für viele ja Frankreich auch der große Favorit auf den Titel. Und ihr wisst, jeden Tag um diese Zeit hat Fernsehmoderatorin Katrin Müller-Hohenstein alle Anekdoten rund um vergangene WMs, damit wir uns noch mal freuen können auf die Spiele. Und heute erfahrt ihr alles zum Thema Platzverweis.
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2: Heute mit der Frage, was war der schnellste WM-Platzverweis aller Zeiten?
3: Sicherlich haben jetzt einige die historischen wilden Spieler im Kopf, also stürmische Brasilianer, sture Deutsche oder freche Engländer, die sich schnell eine rote Karte eingefangen haben. Aber den schnellsten WM-Platzverweis in der Geschichte holte sich 86 ein Spieler aus Uruguay. José Batista wurde wegen eines groben Fouls an seinem schottischen Gegenspieler nach nur 56 Sekunden Spielzeit vom Platz gestellt. Interessanterweise ereignete sich das Foul bereits in der 39. Sekunde, aber es hat gedauert, bis der französische Schiedsrichter die rote Karte offiziell gezeigt hat. Und trotz der fast gesamten Spielzeit in Unterzahl erreichte Uruguay ein 0:0 und zog damit sogar ins Achtelfinale ein. Mit einem Augenzwinkern muss man gestehen, Effizienz pur. Chapeau! 39 Sekunden Arbeit, 90 Minuten Duschen und trotzdem eine Runde weiter. Bravo!
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0: Der Feel Good Friday hier auf 95 vom Charivari und alle im Münchner Norden freuen sich. Denn in Dachau ist morgen die ganze Stadt auf den Beinen. Das ist Altstadtfest mit Live-Acts. Es gibt Drohnenshows, eine Kids-Area, Foodmeile, ganz viele Bars. Also wenn ihr in der Gegend seid, schaut doch gerne vorbei. Das Ganze natürlich bei bestem Wetter. Und von mir gibt's gleich Feel Good Music. Die aktuelle von Kygo und Khalid. Save My Love. Noch vor drei außerdem. Schönes Ding aus den 2000ern. Katie Tunstall und Suddenly I See You. Gleich.
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2: Ich bin Oliver Urbanke. Menschen, die sogenannte K.O.-Tropfen einsetzen, müssen künftig mit hohen Strafen rechnen. Wer die gefährlichen Mittel für eine Vergewaltigung oder einen Raub einsetzt, soll laut Gesetzesentwurf der Bundesregierung künftig mit mindestens 5 Jahren Freiheitsstrafe rechnen müssen. Der Bundesrat hat dem jetzt zugestimmt. K.O.-Tropfen sind meist heimlich verabreichte Substanzen, die Opfer schnell benommen, wehrlos oder bewusstlos machen können. Wer einen kaputten Toaster, Staubsauger oder eine Waschmaschine hat, soll künftig bessere Chancen auf eine Reparatur bekommen. Einem entsprechenden Gesetz hat der Bundesrat jetzt zugestimmt. Tine Klimach berichtet.
3: Hersteller bestimmter Produkte wie etwa Waschmaschinen, Mobiltelefone, Tablets oder E-Bikes werden damit gesetzlich verpflichtet, ihre Produkte während der üblichen Lebensdauer zu einem angemessenen Preis zu reparieren. Außerdem müssen die Geräte künftig so gebaut sein, dass man sie reparieren kann. Wer also etwa den Akku so verbaut, dass ein Tausch nicht möglich ist, verstößt gegen das Gesetz.
2: Der Bundestag hat außerdem das neue Gebäudemodernisierungsgesetz beschlossen. Damit werden Kernpunkte der von der früheren Ampelregierung beschlossenen Regelungen gekippt. Öl- und Gasheizungen müssen ab 2029 schrittweise mit einem steigenden Anteil an zum Beispiel Biomethan oder Bioöl betrieben werden. Umweltverbände und die Grünen warnen vor massiven Rückschritten beim Klimaschutz durch das neue Gesetz. Ungarn soll nach dem Regierungswechsel rund 10 Milliarden Euro aus dem in der Corona-Krise geschaffenen EU-Wiederaufbaufonds bekommen. Deutschland und die anderen EU-Partner des Landes billigten dafür in Brüssel ein entsprechendes Reform- und Investitionsprogramm. Es wird den Angaben zufolge auch die Korruptionsbekämpfung stärken und die Transparenz bei öffentlichen Mitteln und

0: der öffentlichen Auftragsvergabe erhöhen. Nach dem 2:0-Sieg gegen Marokko steht Frankreich als erster Halbfinalist bei der Fußball-WM ja schon fest. Auf wen sie dort treffen, entscheidet sich heute Abend um 21 Uhr in der Partie Spanien gegen Belgien.
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3: Genau wissen, wie es wird mit dem Charivari München-Wetter. Boah, Wahnsinnswetter draußen. 29 Grad offizielle München-Temperatur gemessen. Am Marienplatz heute geht's hoch bis 30 Grad und der 3-Tage-Trend bis übers Wochenende hinaus bleibt sommerlich und heiß.
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3: Ja, heute sind in einigen Bundesländern die Ferien losgegangen und das merken wir. Es ist wirklich sehr viel los. Wir schauen mal auf den Charivari-Verkehrszentralen Barometer. Da sehen wir Brudermühlstraße, Höhe Brudermühltunnel. Mittlere Spur blockiert. Vorsicht, ein defekter LKW. Es stockt generell auf dem mittleren Ring die Hölle los. Am längsten braucht ihr zwischen Dachauer Straße und Donnersberger Brücke 22 Minuten. Dann schauen wir auf die Autobahnen. Ich gebe mal nur die Meldungen durch, wo ihr mehr als 10 Minuten Zeitverlust habt, denn es ist überall viel los. Die A8 Richtung Salzburg zwischen Hofelinger Forst und Ischenberg 10 Kilometer, stocken 13 Minuten. A96 Richtung Lindau zwischen Oberpfaffenhofen und Inning am Ammersee 2 Kilometer, Stau 23 Minuten länger. Auf der A96 Richtung München zwischen Windach und Greifenberg ein Pannenauto. Hier sind Personen auf dem Standstreifen. A99 Ost Richtung Nürnberg zwischen Hohenbrunn und Kirchheim, stocken 14 Minuten länger. Westumfahrung Richtung Lindau zwischen Neuherberg und Dreieck-Allach 8 Kilometer, Stau 23 Minuten obendrauf. Und A99 Ostrichtung Salzburg zwischen Aschheim-Ismening und Haar 5 Kilometer, Stau 16 Minuten, dauert hier länger.
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3: Die neuesten Blitzer aus München, Stadt und Land, in der Welfenstraße und in der Grünwalder Straße stehen sie. Und wenn ihr noch was seht, ruft mich gerne an 089 für München 57 95 95.
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3: Ich bin Susanne Brückner, am Feel Good Friday, auf geht's Richtung Wochenende.
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95.5 Charivari hier am Feel Good Friday mit den besten Tipps für euer Wochenende. Ey, Wetter wird fantastisch. Deswegen der nächste Tipp für euch. Lasst euch das Gärtnerplatz Open Air nicht entgehen. Mega Party, klassische Musik und ein großes Fest rund um den Gärtnerplatz. Das wird fantastisch. Ganz viel Spaß. Hier geht's weiter mit Kato und John. Turn the lights off. Das ist 95.5 Charivari am Feel Good Friday.

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15: Ja, lieben wir doch das Münchenwetter, oder? 28 Grad, offizielle München-Temperatur gemessen am Marienplatz. Heute sonnig bis 30 Grad und der 3-Tage-Trend. Wir machen genauso weiter.
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15: Es ist die Hölle los. Wir schauen auf die Straßen um 15.30 Uhr. Die wichtigsten Meldungen aus der Charivari-Verkehrszentrale. Mittlerer Ring,

0: Brudermühlstraße, Höhe Brudermühltunnel. Mittlere Spur blockiert. Vorsicht, hier steht ein defekter LKW. Generell auf dem mittleren Ring die Hölle los. Im Schnitt braucht ihr 10 Minuten länger. Am längsten dauert es gerade zwischen Dachauer Straße und Donnersberger Brücke. Hier 26 Minuten. Die Autobahn in A8 Richtung Salzburg zwischen Hofeldinger Forst und Irschenberg 10 Kilometer stocken, 13 Minuten. A96 Richtung München zwischen Windach und Greifenberg ein Pannenauto auf dem Standstreifen. Vorsicht, hier sind auch zwei Personen auf dem Standstreifen. A96 Lindau München zwischen Inning am Ammersee und Rastplatz Martinsberg Süd in beiden Richtungen. Hier brennt es gerade. Hier werden auch Sichtbehinderungen durch den Rauch zu erwarten sein. Also hier bitte Vorsicht. Die A99 Ost Richtung Nürnberg zwischen Hohenbrunn und Kirchheim 10 Kilometer stocken, 16 Minuten. Westumfahrung Richtung Lindau zwischen Neuherberg und Lochhausen 11 Kilometer Stau, 29 Minuten dauert es länger. Und A99 Ost Richtung Salzburg zwischen Aschheim-Ismaning und Haar 5 Kilometer Stau, 13 Minuten dauert es hier länger.
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0: Die neuesten Blitzer aus München, Stadt und Land, die Weltenstraße und in Giesing auf der Grünwalder Straße. Wenn ihr noch was seht, ruft gerne an 089 für München 57 95 5.
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Kein Tag ohne eine neue Meldung über Taylor Swift. 95.5 Charivari hier. Ja, während wir immer noch auf die offiziellen Hochzeitsfotos warten, wurden jetzt Taylor Swift und ihr Ehemann Travis Kelce zum ersten Mal seit der Hochzeit wieder gesichtet. Und zwar ist ihr Privatjet auf einem Airport in Kalifornien gelandet. Die beiden wurden gesehen, wie sie die Maschine verlassen haben, aber es waren ganz viele Regenschirme aufgespannt, damit sie ja nicht fotografiert werden können. Aber die beiden sind dann in eine Wagenkolonne eingestiegen und angeblich in eine Villa gebracht worden, die eben Taylor Swift gehört. Also die beiden sind gerade noch auf Honeymoon-Tour und wollen anscheinend auf die nächsten Wochen einfach verreisen und die Zweisamkeit genießen. Haben sie sich auch verdient, oder? Hier geht's weiter mit Feel Good Music von Taylor Swift. Hier ist für euch Opalite auf 95 vom Charivari.

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Der Anlagenmechaniker Christian liebt seinen Job, aber es Team. Die Disponentin ist eine Arschkriecherin, der Chef ein Choleriker und der Kollege sagt, das haben wir schon immer so gemacht, das machen wir auch so weiter. Ja, gut, dass sich gerade jetzt der Kiel

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2: Ich bin Oliver Urbanke. Der Amoklauf am Gymnasium Schongau sollte möglicherweise per Livestream übertragen werden. Darauf gäbe es erste Hinweise, heißt es von der Staatsanwaltschaft. Außerdem prüfen die Behörden ein Schreiben, das vom Täter stammen könnte. Eine Art Manifest. Darin werden laut Spiegel andere Schulamokläufe verherrlicht. Bei dem Angriff am Mittwoch sind zwei 13-Jährige schwer verletzt worden. Mindestens 1 Million Frauen und Mädchen weltweit haben keinen Zugang mehr zu wichtigen Hilfsangeboten. Grund sind massive Kürzungen bei internationalen Hilfsgeldern. Das geht aus einem UN-Bericht hervor. Die Entwicklungshilfe ist laut OECD 2025 um 23% gesunken, der stärkste Rückgang, der je gemessen wurde. Bei verschreibungspflichtigen Medikamenten müssen wir künftig wohl mehr selbst bezahlen. Für Homöopathie übernehmen die Krankenkassen keine Kosten mehr und auch beim Zahnarzt werden Leistungen gekürzt. Nach dem Bundestag hat jetzt auch der Bundesrat grünes Licht für die umstrittene Gesundheitsspareform der schwarz-roten Koalition gegeben. Damit sollen die gesetzlichen Krankenkassen um Milliarden Euro entlastet werden. Verbraucher und Verbraucherinnen bekommen ein Recht auf Reparatur. Der Bundesrat hat dem Gesetz jetzt zugestimmt. Der Bundestag hatte es bereits Ende Juni beschlossen. Hersteller von Waschmaschinen, Handys, Tablets oder E-Bikes müssen ihre Geräte künftig zu einem angemessenen Preis reparieren und sie so bauen, dass eine Reparatur möglich ist. Jetzt wird verhandelt. Die DFB-Spitze ist auf dem Weg nach New York. Dort erwarten sie Jürgen Klopp zu Gesprächen über den Bundestrainerjob. Thomas Thonfeld berichtet.
3: Jetzt geht's zum einen sicherlich um Kompetenzen, auch um das Team um den neuen Bundestrainer herum, wobei ja schon klar ist, dass Sportdirektor Rudi Völler weitermachen soll und will. Und dann geht's natürlich auch ums Geld, um Klopps Gehalt, klar, und um eine mögliche Ablöse für Red Bull,

0: wo der DFB-Wunschkandidat ja noch bis 2029 unter Vertrag steht.
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13: Ich bin Oliver Urbanke. Tennisprofi Alexander Zverev ist zum ersten Mal in das Endspiel beim Rasenklassiker in Wimbledon eingezogen und kann dort den 2. Grand-Slam-Titel seiner Karriere holen. Der French Open-Sieger aus Hamburg gewann sein Halbfinale gegen den britischen Außenseiter Arthur Ferry mit 7:6, 6:2 und 6:4. Der Bundestag hat die Gesundheitsreform der schwarz-roten Koalition beschlossen. Das umstrittene Sparpaket soll neue Beitragserhöhungen bei den gesetzlichen Krankenkassen verhindern. Thomas Brock berichtet.
14: Das Paket sieht vor, dass Praxen, Kliniken, Apotheken und Pharmabranche weniger Geld ausgeben, aber auch die Versicherten müssen mit mehr Zuzahlungen und weniger Leistungen rechnen. Insgesamt sollen so schon im kommenden Jahr fast 19 Milliarden Euro gespart werden. Scharfe Kritik kommt von der Opposition. Sie warnt etwa vor überlasteten Ärzten und einem Krankenhaussterben.
13: Stundenlanges Scrollen in der Nacht und fehlender Schlaf. Social-Media-Plattformen machen offenbar süchtig. Das sind vorläufige Ergebnisse einer EU-Untersuchung. Demnach bestehen Risiken für Kinder und Jugendliche vor allem durch personalisierte Empfehlungen und Videos, die automatisch immer weiterlaufen. Künftig gelten strengere Regeln für Vermieterinnen und Vermieter von E-Scootern. Unfallgeschädigte sollen einfacher Schadensersatz bekommen. Das Gesetz sieht vor, dass Betreiber der E-Rollerflotten für die Unfallkosten aufkommen müssen, wenn der eigentliche Verursacher nicht belangt werden kann. Und bei Unfällen mit parkenden E-Scootern sollen Geschädigte nicht mehr nachweisen müssen, dass ein Fahrer das Gerät falsch abgestellt hat. Eine Ryanair-Maschine war auf dem Weg von Thessaloniki nach Memmingen, als plötzlich kurz nach dem Start ein Knall zu hören war. Ein Fenster des Fliegers sei zerbrochen, heißt es. Laut Medienberichten hat es den Passagier, der am betroffenen Fenster saß, bis zu den Schultern aus dem Flieger gesogen. Mehrere Menschen hielten ihn fest und zogen ihn zurück ins Flugzeug. Der Pilot reagierte und kehrte zurück nach Thessaloniki.
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12: Ich bin Oliver Urbanke. Tennisprofi Alexander Zverev ist zum ersten Mal in das Endspiel beim Rasenklassiker in Wimbledon eingezogen und kann dort den zweiten Grand-Slam-Titel in seiner Karriere holen. Der French Open-Sieger aus Hamburg gewann sein Halbfinale gegen den britischen Außenseiter Arthur Ferry in 3 Sätzen. Menschen, die sogenannte K.O.-Tropfen einsetzen, müssen künftig mit hohen Strafen rechnen. Wer die gefährlichen Mittel für eine Vergewaltigung oder einen Raub einsetzt, soll laut Gesetzesentwurf der Bundesregierung künftig mit mindestens 5 Jahren Freiheitsstrafe rechnen müssen. Der Bundesrat hat dem jetzt zugestimmt. K.O.-Tropfen sind meist heimlich verabreichte Substanzen, die Opfer schnell benommen, wehrlos oder bewusstlos machen können. Wer einen kaputten Toaster, Staubsauger oder eine Waschmaschine hat, soll künftig bessere Chancen auf eine Reparatur bekommen. Einem entsprechenden Gesetz hat der Bundesrat jetzt zugestimmt. Tine Klimach berichtet.
13: Hersteller bestimmter Produkte wie etwa Waschmaschinen, Mobiltelefone, Tablets oder E-Bikes werden damit gesetzlich verpflichtet, ihre Produkte während der üblichen Lebensdauer zu einem angemessenen Preis zu reparieren. Außerdem müssen die Geräte künftig so gebaut sein, dass man sie reparieren kann. Wer also etwa den Akku so verbaut, dass ein Tausch nicht möglich ist, verstößt gegen das Gesetz.
12: Wirtschaftsverbände sind besorgt über die Regierungspläne zu Minijobs. Handelsverband, Hotel- und Gaststättenverband und Landwirtschaftsarbeitgeber warnen die Regierung vor Kürzungen. Fallen die Steuervorteile weg, hätten Millionen Beschäftigte weniger Geld oder müssten deutlich mehr arbeiten, um auf das bisherige Einkommen zu kommen, so die Verbände. Flughäfen können künftig eine komplett digitale Abfertigung anbieten, damit Passagiere schneller zum Gate kommen. Die Nutzung ist für Fluggäste aber freiwillig. Der Bundesrat hat grünes Licht für ein Gesetz gegeben, das der Bundestag Ende Juni beschlossen hatte.
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9: Ich bin Dominik Schweiger. Der Bundesrat hat gleich mehrere wichtige Gesetze beschlossen. Künftig haben Verbraucher ein Recht auf Reparatur. Hersteller von Handys oder Waschmaschinen müssen ihre Produkte zu einem angemessenen Preis instand setzen und Ersatzteile bereitstellen. Und der Bundesrat hat auch den Weg für die Gesundheitsspareform freigemacht. Gesetzlich Versicherte müssen sich damit beispielsweise auf höhere Zuzahlungen bei Medikamenten einstellen. Der Bundestag hat das neue Gebäudemodernisierungsgesetz, also eine Reform des sogenannten Heizungsgesetzes, beschlossen. Damit werden Kernpunkte der von der Ampelregierung beschlossenen Regelungen gekippt. Öl- und Gasheizungen müssen ab 2029 schrittweise mit einem steigenden Anteil an zum Beispiel Biomethan oder Bioöl betrieben werden. Umweltverbände und die Grünen warnen vor massiven Rückschritten beim Klimaschutz durch das neue Gesetz. Nach dem Messerangriff am Gymnasium in Schongau prüfen die Ermittler neue Hinweise. Nach Angaben der Staatsanwaltschaft gibt es Anzeichen dafür, dass der Täter die Tat möglicherweise per Livestream übertragen wollte. Außerdem untersuchen die Behörden ein Schreiben, das von dem 16-Jährigen stammen könnte. Laut Spiegel werden darin frühere Schulamokläufe verherrlicht. Bei dem Angriff am Mittwoch waren 2 13-jährige Mädchen schwer verletzt worden. Alexander Zverev ist nur noch einen Sieg vom Wimbledon-Titel entfernt. Der Hamburger hat dort zum ersten Mal das Endspiel erreicht. Zverev hat sein Halbfinale gegen den britischen Außenseiter Arthur Ferry gewonnen. Zoe Tasovali berichtet.
10: Nach einem umkämpften ersten Satz hatte Zverev die Partie komplett im Griff und ließ seinem Gegner kaum noch eine Chance. Im Finale am Sonntag kann der Hamburger als erster deutscher Wimbledon-Sieger seit Michael Stich im Jahr 1991 Tennisgeschichte schreiben. Auf ihn wartet dann allerdings ein echter Brocken. Entweder Titelverteidiger Jannik Sinner oder Rekord-Grand-Slam-Sieger Novak Djokovic.
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